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1: Ich bin Hendrik Daum. Der Konflikt zwischen den USA und dem Iran um die Straße von Hormuz ist erneut eskaliert. Nach Angaben des Pentagon führten die USA zuletzt rund 140 Attacken auf militärische Ziele im Iran durch. Auch zur Stunde laufen demnach Angriffe. Teheran reagierte mit Attacken auf Ziele in den Golfstaaten Kuwait, Katar und Oman. Auslöser der erneuten Gefechte war eine iranische Attacke auf ein Handelsschiff in der Straße von Hormuz. Wie schädlich ist die Nutzung von TikTok, Instagram und Co. für Kinder und Jugendliche? Eine Expertengruppe wird der EU-Kommission heute Empfehlungen für ein Social-Media-Verbot für Kinder vorlegen. Aus Brüssel berichtet Dieter Ebeling.
2: Die EU-Kommission will keine unterschiedlichen Regeln zum Thema Kinder und Social Media in den EU-Ländern. Frankreich, Polen, Spanien, Griechenland und Österreich wollen beispielsweise Verbote, allerdings für verschiedene Altersgruppen mit unterschiedlichen Details. Ohne eine klare, einheitliche Ansage gegenüber den großen Anbietern geht das aber nicht. Und die Digitalpolitik ist nun mal Sache der Kommission.
1: Bei einer Brandkatastrophe in der thailändischen Hauptstadt Bangkok sind nach offiziellen Angaben mindestens 27 Menschen ums Leben gekommen. Zudem ist von zahlreichen Verletzten die Rede. Ob sich darunter auch Touristen befinden, ist noch nicht bekannt. Auch warum das Feuer in dem Lokal ausbrach, ist noch unklar. Tennisprofi Alexander Zverev hat den ersten deutschen Wimbledon-Titel im Männer-Einzel seit 35 Jahren leider verpasst. Der Hamburger verlor das Finale gegen den Italiener Jannik Sinner in 4 Sätzen. Zverev darf sich aber über den Sprung auf Rang 2 der Weltrangliste freuen, der ihm mit dem Einzug in das Endspiel gelungen war. Außerdem bekommt er ein Preisgeld von umgerechnet über 2 Millionen Euro. Im Publikum saßen unter anderem Prinzessin Kate und Prinz William sowie Bundeskanzler Merz.
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1: Ich bin Hendrik Daum. Die USA haben eigenen Angaben zufolge in der Nacht neue Angriffe auf den Iran gestartet. Ziel sei es, zu verhindern, dass der Iran Handelsschiffe in der Straße von Hormuz attackiere. Es ist bereits die 4. Angriffswelle der USA, seit die Feindseligkeiten zuletzt wieder aufgeflammt waren. Wegen der neuen Kampfhandlungen stieg auch der Ölpreis. Ein Fass der Nordseesorte Brent verteuerte sich um gut 3% auf $78,35. Bundesfamilienministerin Prien will den staatlichen Unterhaltsvorschuss künftig nur noch bis zum 16. Geburtstag von Kindern zahlen. Hintergrund sind die Sparvorgaben an den Bundeshaushalt. Tine Klimach hat die Einzelheiten.
2: Alleinerziehende können vom Staat Unterhaltsvorschuss beantragen, wenn der andere Elternteil, in der Praxis oftmals der Vater, kaum oder keinen Unterhalt zahlt. Der Staat kann sich das Geld eigentlich dann zurückholen. In der Praxis gelingt das aber nur selten. Kritik an den Plänen, den Vorschuss nur bis zum 16. Lebensjahr zu zahlen, kommt vom Deutschen Kinderhilfswerk. Der Kinderzuschlag wurde gerade erst gekürzt und nun die nächste Kürzung. Die Armutssituation von vielen Kindern und Jugendlichen werde dadurch noch weiter verschärft.
1: Bei einer Brandkatastrophe in der thailändischen Hauptstadt Bangkok sind nach offiziellen Angaben mindestens 27 Menschen ums Leben gekommen. Zudem ist von zahlreichen Verletzten die Rede. Ob sich darunter auch Touristen befinden, ist noch nicht bekannt. Auch warum das Feuer in dem Lokal ausbrach, ist noch unklar. Der Hamburger Tennisprofi Alexander Zverev hat die Krönung seines starken Wimbledon-Turniers leider verpasst. Zverev verlor das Endspiel gegen den italienischen Weltranglisten-Ersten Jannik Sinner in 4 Sätzen mit 7:6, 6:7, 3:6 und 4:6. Doch trotz der Niederlage hat Zverev gleichzeitig allen Grund zu feiern, denn durch den Einzug ins Wimbledon-Finale klettert er jetzt in der Weltrangliste auf Platz 2.
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1: Ich bin Hendrik Daum. Das US-Militär hat nach eigenen Angaben in der Nacht neue Angriffe auf den Iran gestartet. Ziel sei es, zu verhindern, dass der Iran Handelsschiffe in der Straße von Hormuz attackiere. Es ist bereits die vierte Angriffswelle der USA, seit die Feindseligkeiten zuletzt wieder aufgeflammt waren. Wegen der neuen Kampfhandlungen ist der Ölpreis gestiegen. Ein Fass der Nordseesorte Brent verteuerte sich um gut 3% auf $78,35. Die Bundesregierung will die Tabaksteuer stärker erhöhen als bisher vorgesehen. Wie das Redaktionsnetzwerk Deutschland berichtet, soll bis zum Jahr 2030 der Preis für eine Packung Zigaretten schrittweise auf 11,78 Euro steigen. Das wären etwa 40 Cent mehr als bisher geplant. Grund für die Anhebung sei nicht nur eine Lücke im Bundeshaushalt, sondern auch der Schutz der öffentlichen Gesundheit. Konkret soll der Tabaksteueranteil von aktuell rund 4 Euro bis 2030 auf 6,19 Euro klettern. Bei einem Feuer in einer bei ausländischen Nachtschwärmern beliebten Bar in der thailändischen Hauptstadt Bangkok hat es mindestens 27 Tote gegeben. Verletzte wurden in Krankenhäuser gebracht. Ob tatsächlich Touristen unter den Opfern sind, ist unklar. Auch die Brandursache wird noch ermittelt. Tennisprofi Alexander Zverev hat den ersten deutschen Wimbledon-Titel im Männereinzel seit 35 Jahren verpasst. Der Hamburger verlor das Finale gegen den italienischen Weltranglisten-Ersten Jannik Sinner in 4 Sätzen. Doch trotz der Niederlage hat Zverev auch allen Grund zu feiern, denn durch den Einzug ins Wimbledon-Finale klettert er in der Weltrangliste auf Platz 2. Obendrauf bekommt Zverev ein Preisgeld von umgerechnet über 2 Millionen Euro.
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1: Ich bin Hendrik Daum. Einen schönen guten Morgen. Sollte es ein Social-Media-Verbot für Kinder und Jugendliche geben? Ein Expertenrat gibt heute der EU-Kommission eine Empfehlung in dieser Frage ab. Sie soll die Grundlage für ein EU-weites Gesetz bilden. Beobachter erwarten, dass sich die Experten ähnlich äußern könnten wie ein deutsches Gremium, das zu einem gesetzlichen Mindestalter von 13 Jahren oder zu Beschränkungen für einzelne Dienste geraten hatte. Bundespräsident Steinmeier begrüßt die von der Koalition beschlossenen Reformen. Endlich ist etwas Wichtiges passiert, sagte Steinmeier im ZDF-Sommerinterview.
2: Es könnte sein, dass wir gerade eine neue Phase in der Politik der Koalition erleben. Will sagen, dass man die Selbstblockade innerhalb der Koalition aufgehoben hat, aufgelöst hat und hoffentlich aus den beschlossenen Paketen, die jetzt auf dem Weg sind, auch die Lust an der Gestaltung zurückgewinnt. Das ist das, was mindestens erforderlich ist, um diesen Weg der Reformen fortzusetzen.
1: Gleichzeitig betonte Steinmeier, die Reformen müssten jetzt aber auch für mehr Wirtschaftswachstum sorgen. Nur dann könne die Politik neues Vertrauen gewinnen. Das Segelschulschiff Gorch Fock der deutschen Marine hat die legendäre Five Sister Trophy gewonnen. Bei der Regatta von New York nach Boston setzte sich die Gorch Fock nach rund 7,5 Stunden gegen ihre baugleichen Schwesterschiffe durch. Der Kommandant dankte der Besatzung für die starke Leistung. Der Hamburger Tennisprofi Alexander Zverev hat die Krönung seines starken Wimbledon-Turniers verpasst. Zverev verlor das Endspiel gegen den italienischen Weltranglisten-Ersten Jannik Sinner in 4 Sätzen. Doch trotz der Niederlage hat Zverev auch allen Grund zu feiern, denn durch den Einzug ins Wimbledon-Finale klettert er in der Weltrangliste auf Platz 2.
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16: Ich bin Vivian Marx. Guten Tag. Der Ton in Freibädern und an Badeseen im Primavera-Land wird offenbar rauer. Mehrere Betreiber berichten auf Primavera-Nachfrage von Müll, Pöbeleien und teils aggressivem Verhalten gegenüber dem Personal. Jamie Wagner berichtet.
17: Besonders deutlich ist das im Seligenstädter Freibad. Dort hatte die Stadt zuletzt von Beleidigungen und üblen Beschimpfungen gegen Mitarbeiter berichtet. An heißen Tagen wird das Team jetzt deshalb von Security unterstützt. Auch das Freibad in Aschaffenburg bestätigt auf Primavera-Nachfrage die Probleme. Dort sei durchaus auch schon die Polizei vor Ort gewesen. Im Nidderbad in Nidderau gehören laut Betreiber unter anderem Pöbeleien, verschmutzte Toiletten und Gäste, die mit Pommes ins Becken gehen, zum Alltag. Dort läuft regelmäßig Sicherheitspersonal durch das Bad. An anderer Stelle ist die Lage entspannter. Am Badesee in Hainburg gibt es keine größeren Vorfälle und keine Security. Allerdings Jugendgruppen, die ihre Plätze teils sehr dreckig hinterlassen. Ähnliches wird auch aus dem Freibad Amorbach berichtet. In der Mainau- und Badewelt in Großwallstadt ist man dagegen noch positiv gestimmt. Dort sei es bislang ruhig und insgesamt sehr sauber.
16: Ein Schwertransport sorgt heute Nacht in Maintal für Sperrungen und Umwege. Die B8 zwischen Rumpenheimer Fähre und Maintal-Dörnigheim ist dafür schon seit Freitagabend komplett gesperrt. Transportiert wird ein Trafo für ein Umspannwerk in Karben. Entlang der Strecke waren dafür umfangreiche Vorbereitungen nötig. Autofahrer werden über die A66 umgeleitet und müssen rund um Maintal weiter mit längeren Fahrzeiten rechnen. Passend zum sonnigen Wetter finden viele Veranstaltungen heute im Freien statt. So zum Beispiel auch in Wörth. Dort gibt's die Mainufer-Session. In gemütlicher Atmosphäre kommen verschiedene Künstler und Musiker zusammen. Maxi Germann mit einem Überblick.
18: Heute ist wirklich für jeden was dabei. Musikalisch wird es nachmittags auf dem Maingelände in Wörth. Am Tannenturm treffen sich verschiedene Musiker. Jeder Künstler hat 15 Minuten Bühnenzeit. Also einfach Decke oder Campingstühle einpacken und sich überraschen lassen. Getränke und Essen gibt es vor Ort. Auch in Großwaldstadt ist einiges los. Dort findet zum 8. Mal der historische Markt an der Mainpromenade statt. Zwischen Ritterkämpfen und lustigen Gauklern gibt es viel zu entdecken und zu schlemmen. Gefeiert wird auch auf verschiedenen Festen, so in Großostheim auf dem Schützenwaldfest und in Kälberau und Dietzenbach auf dem Sommerfest. In Meinerschaft findet das Sommernachtsfest statt und in Ommersbach kann man es sich auf dem Traktorfest gut gehen lassen. Weitere Veranstaltungen gibt es auf primavera24.de.
16: Und alle Nachrichten aus der Welt gibt's wieder zur vollen Stunde.
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18: Boah, es ist heute Morgen schon super angenehm, ne? Jetzt schon Temperaturen von über 20 Grad und im Laufe des Tages werden es heiße 33. Es kommen später mal ein paar mehr Wolken, auch jetzt hat es hier und da ein paar Schleierwölkchen, aber naja, von Hitzegewitter kann man momentan noch nicht sprechen. Die kommen dann, wenn morgen. Morgen schaut es auch relativ gut aus. Sonne locker über 30 Grad und auch die restliche Woche ist es echt okay, zumindest bis Freitag. Dann wieder so ein kleiner Knick in der Wettermatrix, aber schauen wir mal, wie sich das Ganze letztendlich entwickelt. Und damit ist 6 Uhr.
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19: Ich bin Helen Martin. Guten Morgen. Wie schädlich ist die Nutzung von TikTok, Instagram und Co. für Kinder und Jugendliche? Eine Expertengruppe wird der EU-Kommission heute Empfehlungen für ein Social-Media-Verbot für Kinder vorlegen. Aus Brüssel berichtet Dieter Ebeling.
20: Die EU-Kommission will keine unterschiedlichen Regeln zum Thema Kinder und Social Media in den EU-Ländern. Frankreich, Polen, Spanien, Griechenland und Österreich wollen beispielsweise Verbote, allerdings für verschiedene Altersgruppen mit unterschiedlichen Details. Ohne eine klare, einheitliche Ansage gegenüber den großen Anbietern geht das aber nicht. Und die Digitalpolitik ist nun mal Sache der Kommission.
19: Die Bundesregierung will die Tabaksteuer stärker erhöhen als bisher vorgesehen. Wie das Redaktionsnetzwerk Deutschland berichtet, soll bis zum Jahr 2030 der Preis für eine Packung Zigaretten schrittweise auf 11,78 Euro steigen. Das wären etwa 40 Cent mehr als bisher geplant. Grund für die Anhebung sei nicht nur eine Lücke im Bundeshaushalt, sondern auch der Schutz der öffentlichen Gesundheit. Konkret soll der Tabaksteueranteil von aktuell rund 4 Euro bis 2030 auf 6,19 Euro klettern. Das US-Militär hat nach eigenen Angaben in der Nacht neue Angriffe auf den Iran gestartet. Ziel sei es, zu verhindern, dass der Iran Handelsschiffe in der Straße von Hormuz attackiere. Es ist bereits die vierte Angriffswelle der USA, seit die Feindseligkeiten zuletzt wieder aufgeflammt waren. Wegen der neuen Kampfhandlungen ist der Ölpreis gestiegen. Ein Fass der Nordseesorte Brent verteuerte sich um gut 3% auf $78,35. Tennisprofi Alexander Zverev hat den ersten deutschen Wimbledon-Titel im Männereinzel seit 35 Jahren verpasst. Der Hamburger verlor das Finale gegen den Weltranglisten-Ersten Jannik Sinner in 4 Sätzen. Für Zverev ist es die 10. Niederlage in Serie gegen den Italiener.
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18: Was würde ich diesen Mann hassen? Aber das ist ein anderes Thema, ne? Zverev, hast du super gemacht. 6:03. Guten Morgen auf den Straßen. Eine Meldung haben wir von der A3 Richtung Frankfurt. Da ist die Ausfahrt Hanau noch gesperrt. Ansonsten ist alles gut. Ich habe jetzt erstmal alle Blitzeanhänger auch rausgenommen an diesem Montagmorgen. Vielleicht sind sie ja noch da, ne? Also auf der A3 könnte zum Beispiel noch einer stehen oder in Zellhausen oder vielleicht auch in Aschaffenburg. Aber vielleicht bestätigt ihr mir einfach nochmal. Also wenn ihr was entdeckt, meldet euch gerne kostenlos, weil momentan gibt es derzeit zumindest keine von euch gemeldeten Blitzer. 0800 66 66 400, das ist die Nummer, wenn ihr was seht.
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18: So, habt ihr das nächste Sommerwochenende genossen? Das ist gut, dann kann es ja weitergehen. Wir starten mit euch in die Woche. Schön, dass ihr dabei seid. Ja, ja, ja, ja. Gute Motte.

0: Fire on the Water. Chris the Burke. Um 13.06 war eure Wohlfühlradio Primavera. Heute erreichen wir locker wieder über 30 Grad im Primavera-Land. Also es wird heiß. Und es gibt Menschen, für die ist so eine Hitze echt ein Problem. Ja? Ältere Menschen, kranke Menschen, das kann richtig gefährlich werden bei so Temperaturen. Vivian Marx aus unserer Nachrichtenredaktion. Was gibt's denn im Primavera-Land inzwischen für Hilfsangebote?
1: Im Main-Kinzig-Kreis gibt es schon seit 2023 ein Hitzetelefon. In diesem Sommer ist der Gesprächsbedarf dort aber deutlich größer als in den Jahren davor. Registrierte ältere Menschen, chronisch Kranke und Menschen mit Pflegebedarf werden bei offiziellen Hitzewarnungen angerufen. Sie bekommen dann ganz praktische Hinweise: genug trinken, die Wohnung möglichst kühl halten, körperliche Anstrengungen vermeiden und rechtzeitig Hilfe holen, wenn es einem nicht gut geht. Auch Offenbach startet jetzt ein eigenes Hitzetelefon für Senioren. Dort übernehmen Ehrenamtliche aus dem Seniorenrat die Gespräche und können bei Bedarf auch weitere Hilfe vermitteln. Im Kreis Aschaffenburg gibt es bislang kein eigenes Hitzetelefon. Dort verweist der Landkreis auf sein Hitzeportal mit Verhaltenstipps, Trinkwasserspendern und kühlen Orten im Kreis.
0: Dankeschön, Vivian. Und vielleicht noch so als kleiner Tipp: schaut bei älteren Angehörigen oder Nachbarn an heißen Tagen ruhig mal kurz nach, ob alles okay ist. Guten Morgen.

0: Great Pretender um 20 nach 6. Guten Morgen, wünscht der Fleckenstein. Die Jugend von heute ist nicht mehr wirklich viel am Lesen. Das zeigt eine Studie der dpa. Naja, in Zeichen von Social Media gibt's halt einfach andere Dinge, die man macht, statt zum Buch zu greifen, oder? Ist das bei uns? Was sagen die Eltern? Lesen eure Kleinen noch?
1: Also ich lese mit meinen Kindern, aber sie können selbst noch nicht lesen. Aber ja, es wird noch gelesen. Jeden Abend.
2: Die zwei sind, glaube ich, eher Team Lesen, um Gottes Willen. Aber ich habe noch eine große Schwester, die liest sehr gerne. Ist ganz unterschiedlich.
3: Er kriegt gerne vorgelesen.
0: Ja, vorlesen ist ja auch schon sehr wichtig, ne? Dass man merkt, oh, das ist echt spannend. Was die Experten sagen zu dem Thema, liest die Jugend von heute noch? Das hört ihr heute früh bei eurem Radio von hier. Guten Morgen.

0: Kurz vor 7, ihr macht uns zum schnellsten und besten Verkehrsservice. Der Florian hat sich gemeldet und gesagt, hier am Schloss Emmerichshofen Richtung Karl in der 70er steht wieder ein Blitzer. Vielen Dank.
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0: Also wir starten echt angenehm in den Tag. Es sind ein paar Schleierwolken unterwegs. Ansonsten ist es super freundlich. Heute den ganzen Tag immer wieder mal so leicht verschleiert, ansonsten viel Sonne und die Temperaturen, die gehen noch ein ganzes Stückchen hoch, weil jetzt aktuell von euch gemeldet zwischen 16 und 20 Grad schon und im Laufe des Tages werden es 30 bis teilweise 33 Grad am Nachmittag. Morgen gibt es dann auch Sonne und Wolken im Mix. Örtlich kann es mal das ein oder andere Hitzegewitter geben, bei ähnlichen Temperaturen bis 33 Grad. Und damit ist 6:30.
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2: Ich bin Markus Giesbert. Guten Morgen. Die Waldbrandgefahr bei uns ist am Wochenende weiter gestiegen. In Heusenstamm brannte es östlich der Stadt am Samstagabend bereits. Die Gegend gilt als munitionsbelastet. Deshalb musste auch der Kampfmittelräumdienst anrücken. Seit Samstag startet am Miltenberger Flugplatz Main-Bullau wieder der Überwachungsflieger für Spessart und Odenwald. Die Piloten sollen beginnende Waldbrände frühzeitig aus der Luft erkennen, damit die Einsatzkräfte der Feuerwehr schneller alarmiert werden können. Im Primavera-Land gilt derzeitig die zweithöchste Waldbrandgefahrenstufe. Lange Gesichter in Babenhausen. Der Investor, der auf dem ehemaligen Kontinentalareal ein Rechenzentrum geplant hat, hat nun laut Offenbach Post einen Rückzieher gemacht. In einer Stellungnahme hieß es, Anlass sei der langwierige und unsichere Prozess, der eine verlässliche Umsetzung des Vorhabens aktuell verhindere. Die Babenhäuser Stadtverordneten hatten zuletzt erhebliche Forderungen an den potenziellen Investor gestellt, auch finanzielle. Damit ist nun wieder offen, ob es auf dem Conti-Areal in Babenhausen zu neuen Gewerbeansiedlungen kommt. Die traditionelle Flugplatz Kerb in Gelnhausen hat am Wochenende erneut tausende Interessierte angelockt. Highlights aus fliegerischer Sicht waren ein Eurofighter und ein Transportflugzeug der Bundeswehr, das am Samstag im Tiefflug durchs Kinzigtal schwebte und in Gelnhausen landete. Auch historische Flugmaschinen konnten die Besucher am Gelnhäuser Flugplatz bewundern. Zu Unfällen kam es nicht. Zum Sport. Da sind am Wochenende zahlreiche Fußball-Sommerturniere bei uns zu Ende gegangen. Zum Beispiel in Schneppenbach, Laufach, in Moosbach oder auch in Menzengesäß. Höherklassig läuft die Saisonvorbereitung auch auf Hochtouren. So haben am Sonntag die beiden Spitzenteams von Bayern Alzenau und Viktoria Aschaffenburg getestspielt. Das Resultat am Prischoss 2:2. Schon am kommenden Wochenende beginnen in den Amateurfußballligen am Bayerischen Untermain die neuen Spielzeiten. Im hessischen Teil des Primavera-Landes fängt die neue Saison erst zum Monatswechsel Juli-August an. Und alle Nachrichten aus der Welt gibt's wieder zur vollen Stunde.
0: Dankeschön, Markus.
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0: 6:33 Uhr, alles entspannt auf den Straßen, momentan zumindest noch. Kommt gut und sicher an. Blitzer habt ihr uns schon gemeldet am Schloss Emmerichshofen. Wenn ihr Richtung Karl fahrt, also aus Richtung Alzenau oder sagen wir A45 kommt, da ist 70 mitten im Wald. Und gerade eben noch eine reinbekommen, eine Sprachnachricht, Erlenbach. Im Karlgrund allerdings, das Erlenbach, wenn ihr Richtung Aschaffenburg fahrt, in der 50er-Zone. Danke euch, wenn ihr noch was entdeckt, meldet euch kostenlos unter der 0800 66 66 400 oder schickt uns eine Nachricht, gerne auch als Sprachnachricht per WhatsApp an die 060 21 388 399.
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0: Yes, yes.

0: Ihr macht uns zum schnellsten und besten Verkehrsservice. Ich habe einen neuen Blitzer reinbekommen an der Herrenmühle im Karlgrund, wenn ihr Richtung Niedersteinbach fahrt, in der 50er. Es ist zwar erst Montag, trotzdem kann man sich ja schon mal merken, was ist so los im Primavera Land. Am Sonntag gibt es was richtig Tolles und Wichtiges für Familien in und um Aschaffenburg. Die Bayerische Verkehrswacht veranstaltet nämlich ihren Tag der Verkehrssicherheit, also die Verkehrswacht aus Aschaffenburg. Christina Hört gehört dazu und die haben wir mal gefragt, was erwartet die Menschen, die zu euch kommen denn da?
1: Das ist ein Familienfest mit einem Themenschwerpunkt. Alles rund um die Verkehrssicherheit. Wir haben für die Kleinsten einen Bobbycar-Parcours. Wir haben einen E-Scooter-Parcours ab 14. Wir haben einen Fahrrad-Parcours. Alles, was irgendwie mit Sicherheit zu tun hat.
0: Okay, und da sind natürlich auch Experten vor Ort, die Tipps geben, ne? Oder wie kann ich mir das vorstellen?
1: Die Polizei wird da sein mit einem Helmsimulator fürs Fahrradfahren. Das Rote Kreuz wird da sein mit der Motorradstaffel. Wird da auf die Gefahren hinweisen. Es wird Tipps geben beim Fahrrad-Parcours, eben auch beim Parcours für die E-Scooter. Im Endeffekt wird auch jemand dabei sein. Also die Verkehrswacht ist da, die Feuerwehr ist da, das Rote Kreuz wird da sein, die Polizei wird da sein, alles für die Familie da.
0: Ja, natürlich gibt's Essen und Trinken. Ihr könnt eine schöne Zeit haben und dabei noch was lernen. Egal ob die Kleinen oder auch die ganz Großen. Ne? Der Verkehrssicherheitstag ist jetzt am Sonntag von 10 bis 16 Uhr in der Jugendverkehrsschule an der Schönbuschallee, direkt neben dem Viktoriastadion ist es. Also plant es schon mal ein, kommt gern vorbei und wenn ihr mehr Tipps braucht, primavera24.de.

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0: Son of a Preacher Man, Dusty Springfield, um kurz nach 6:45 bei eurem Wohlfühlradio. Guten Morgen.
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0: Oh, Alex Zverev, er hat es wieder nicht geschafft, Wimbledon zu gewinnen. Schade. Er hatte echt einen guten Lauf, aber natürlich, wie heißt sein Bezwinger? Seit vielen Jahren, Jannik Sinner aus Südtirol, ne? Ja. Der war hitzemäßig diesmal nicht wie bei den French Open topfit. Und Zverev hatte am Ende dann letztendlich keine Chance. Ich weiß nicht, ob ihr es geguckt habt.

0: Und am Mittwoch dann ebenfalls 21 Uhr England gegen Argentinien. Ja, ja, jetzt werden's so die richtig geilen Spiele, ne? 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

Zahn kommen mit Radio Primavera und ein bisschen Kelly Family darf auch sein, oder? Es ist 6.52 Uhr. Der Ben hat mir gerade einen neuen Blitzer durchgegeben in Aschaffenburg, Gutwerkstraße. Altbekannte Stelle, das ist eine 30er-Zone. Passt am besten in beide Richtungen auf. Kommt gut und sicher an euer Ziel und genießt die besten 80er bei eurem Wohlfühlradio. Schönen Montag!

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19: Es schaut jetzt schon gut aus, ne? Die Temperaturen momentan zwischen 17 und 21 Grad. Es ist angenehm, es ist fast überall wolkenlos. Also wenn, dann sind mal Schleierwolken unterwegs. Und das wird dann heute im Laufe des Tages auch so sein. Es kommen zwar mal ein paar mehr Wolken am Nachmittag, vielleicht am Abend, aber es bleibt heiß und doch sehr, sehr freundlich bei Temperaturen später zwischen 30 und 33 Grad. Die Aussichten zeigen morgen, übermorgen angenehm 29 bis 32 Grad. Es kommen ab und an mal Hitzegewitterwarnungen auf uns zu. Das behalten wir natürlich für euch im Blick. Ansonsten ist es doch super freundlich und angenehm. und damit ist 7 Uhr.
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21: Ich bin Helen Martin. Guten Morgen. Immer mehr Menschen in Deutschland leiden unter den Folgen von Hitze. Laut einer Studie der DAK Gesundheit hatte rund jede und jeder Dritte dadurch bereits gesundheitliche Beschwerden, mehr als bei den gleichen Umfragen in den Vorjahren. Mehr dazu von David Riemer.
22: Müdigkeit, Abgeschlagenheit und Schlafprobleme nannten Betroffene am häufigsten. Mehr als die Hälfte klagte außerdem über Kreislaufbeschwerden oder Kopfschmerzen. Frauen sind laut Umfrage deutlich häufiger betroffen als Männer. Eine neue Studie zeigt außerdem, nach Hitzewellen kommen Menschen häufiger wegen psychischer und Verhaltensstörungen in ein Krankenhaus.
21: Jahrelang hat die EU darum gerungen, welche Rechte Flugpassagiere künftig bei Problemen haben sollen. Dann gab es eine Einigung im Europaparlament und heute sollen noch die Mitgliedstaaten zustimmen. Geplant ist zum Beispiel, dass ab Mitte 2027 Kinder unter 14 Jahren im Flugzeug kostenlos neben ihren Eltern sitzen dürfen. Das gilt auch für Schwangere oder Menschen mit Behinderung und ihre Begleitung. Außerdem müssen Airlines Boardingpässe für eingecheckte Gäste ohne zusätzliche Gebühren ausdrucken. Dass die Bundesregierung die Tabaksteuer erhöhen will, ist bereits bekannt. Laut dem Redaktionsnetzwerk Deutschland soll die Erhöhung aber höher ausfallen als geplant. Demnach soll der Preis für eine Packung Zigaretten bis zum Jahr 2030 schrittweise auf fast 12 Euro steigen, ungefähr 40 Cent mehr als bislang vorgesehen. Die Gründe? Eine Lücke im Bundeshaushalt und der Schutz der öffentlichen Gesundheit. Zum Tennis, da hat Alexander Zverev den Wimbledon-Titel verpasst. Die deutsche Nummer 1 hat das Finale gegen den Weltranglisten-Ersten Jannik Sinner nach fast 4 Stunden in 4 Sätzen verloren. Damit hat Zverev auch den ersten deutschen Wimbledon-Sieg im Männereinzel seit Michael Stich 1991 verpasst.
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19: Gleich 3:07. Guten Morgen. Es hat einen Unfall gegeben in Hanau und zwar zwischen der Lambeustraße und der B43. Also da an der B8-Anschlussstelle. Da ist die Richtungsfahrbahn momentan wegen des Unfalls gesperrt. Es fängt an, sich zu stauen. Ihr solltet Richtung Hanau über die B45 und die B43 fahren, über Großauheim und dann Hanau-Wolfgang, also weiträumig außenrum. Ansonsten zum Glück noch alles gut momentan. Wir haben ganz viele Blitzer von euch gemeldet bekommen heute früh, am Schloss Emmerichshofen zum Beispiel, Richtung Karl, wenn ihr fahrt in der 70er. Wir bleiben im Karlgrund an der Herrenmühle von Michelbach Richtung Niedersteinbach, wenn ihr fahrt, in der 50er. In Erlenbach, aber nicht das Erlenbach, sondern das Blankenbacher Erlenbach, so ein Ortsteil, auch im Karlgrund, Richtung Aschaffenburg, wenn ihr fahrt. Und selbst in Aschaffenburg-Schweinheim in der Gutwerkstraße steht eine in der 30er-Zone in beide Richtungen. Vielleicht entdeckt ihr jetzt gleich noch was, wenn ihr unterwegs seid. Dann meldet euch gerne kostenlos unter der 0800 66 66 400.
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19: So, vielleicht fahrt ihr auch jetzt gerade schon der Sonne entgegen. Vielleicht genießt ihr die Sonne auch gerade bei eurem Frühstück. Vielleicht pellt ihr euch gerade jetzt auch erst aus dem Bett. Egal, was ihr tut. Wir sind bei euch. Wir sind euer Wohlfühlradio. Bringt euch in den Tag mit der besten Musik. Guten Morgen zusammen.

Soulmate for Everyone, Natasha Bedingfield um 10.07 Uhr. Ihr genießt Radio Primavera. Guten Morgen. Das Wochenende liegt schon wieder hinter uns. Es war so viel los, ne? In Aschaffenburg war Museumsnacht. Das war super. In Gelnhausen war Flugplatzkerb. Überall haben wir euch getroffen, haben Fotos gemacht. Klickt euch mal auf primavera24.de. In Erlenbach wird heute noch gefeiert. Weinfest auf dem Marktplatz. Seit vergangenen Donnerstag, aber heute großer Abschluss. Live-Musik. Acoustify werden da sein. Und generell, ne, wenn ihr Lust habt auf Live-Musik in super Ambiente, dann bleiben wir in Erlenbach. 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Wir sind euer Wohlfühlradio mit der besten Musik. Schönen guten Morgen zusammen.

Das ist Musik, die hört ihr wirklich nur bei eurem Wohlfühlradio Primavera. Die Carpenters um 18.07 Uhr. Euch allen einen schönen guten Morgen. Wenn ihr die Tage mal ins Freibad geht, dann werdet ihr oft an den Eingängen Securities sehen. Warum? Die Herrschaften an den Kassen posieren und auch mal über das Schwimmbadgelände patrouillieren, das hört ihr gleich. Genauso wie den aktuellen Stand zur Waldbrandgefahr im Primavera-Land. Bleibt bei uns. Wir machen uns Sommerstimmung mit Peter Andre. Guten Morgen.

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5: Es wird ein schöner Start heute in die neue Woche. Die Temperaturen gehen noch nach oben, jetzt aktuell schon echt angenehm. Von euch gemeldet zwischen 18 und 22 Grad. Später werden es dann 30 bis teilweise 33 Grad. Am Nachmittag und am Abend kommen vielleicht noch ein paar mehr Quellwolken auf uns zu, aber es wird trocken bleiben. Morgen dann, ja, auch mal Hitzegewitter möglich, aber es bleibt heiß bei 29 bis 32 Grad. Und damit ist 7:30.
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6: Ich bin Markus Giesbert. Guten Morgen. Die Waldbrandgefahr bei uns ist weiter gestiegen. Am Bayerischen Untermain und in den sandigen Kiefernwäldern zwischen Rottgau und Hanau herrscht derzeit die zweithöchste Warnstufe. Jamie Wagner.
7: In Heusenstamm brannte es östlich der Stadt am Samstagabend bereits. Die Gegend gilt als munitionsbelastet, deshalb musste auch der Kampfmittelräumdienst anrücken. Seit Samstag startet am Miltenberger Flugplatz Main-Bullau wieder der Überwachungsflieger für Spessart und Odenwald. Die Piloten sollen beginnen, Waldbrände frühzeitig aus der Luft erkennen, damit die Einsatzkräfte der Feuerwehr schneller alarmiert werden können. In den kommenden Tagen dürfte die Waldbrandgefahr bei uns weiter steigen.
6: In den Freibädern und an den Badeseen bei uns wird es zunehmend aggressiv. Das haben Recherchen von Radio Primavera ergeben. Immer mehr Betreiber setzen deshalb private Sicherheitsdienste ein, etwa in Aschaffenburg, Nidau oder auch in Wächtersbach. Am Rottgauer Badesee hat der Sicherheitsdienst laut Offenbach Post bei Stichproben schon mehrfach gefährliche Gegenstände bei Gästen gefunden, etwa Schlagringe, Messer und auch eine Pfefferpistole. Die traditionelle Flugplatzkerb in Gelnhausen hat am Wochenende Neutausende Interessierte angelockt. Highlights aus fliegerischer Sicht waren ein Eurofighter und ein Transportflugzeug der Bundeswehr, das am Samstag im Tiefflug durchs Kinzigtal schwebte und in Gelnhausen landete. Auch historische Flugmaschinen konnten die Besucher am Gelnhäuser Flugplatz bewundern. Zu Unfällen kam es nicht. Zum Sport. Da sind am Wochenende zahlreiche Fußball-Sommerturniere bei uns zu Ende gegangen. Zum Beispiel in Schneppenbach, Laufach, in Moosbach oder auch in Menzengesäß. Höherklassig läuft die Saisonvorbereitung auch auf Hochtouren. So haben am Sonntag die beiden Spitzenteams von Bayern Alzenau und Viktoria Aschaffenburg getestspielt. Das Resultat am Prischoss 2:2. Schon am kommenden Wochenende beginnen in den Amateurfußballligen am Bayerischen Untermain die neuen Spielzeiten. Im hessischen Teil des Primavera-Landes fängt die neue Saison erst zum Monatswechsel Juli-August an. Und alle Nachrichten aus der Welt gibt's wieder zur vollen Stunde.
8: Dankeschön, Markus.
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5: 7:33 Uhr. Hallo auf den Straßen. In Hanau hat es einen Unfall gegeben zwischen der Lambeustraße und der B43. Da ist der Anschluss zur B8 momentan nicht mehr gesperrt, war vorhin gesperrt. Der rechte Fahrstreifen ist noch blockiert nach einem Unfall. Es staut sich hier ein bisschen zurück. Ansonsten ist alles gut. Geblitzt wird am Schloss Emrichshofen Richtung Karl, wenn ihr fahrt, in der 70er. An der Herrenmühle Richtung Niedersteinbach fahren in der 50er. In Erlenbach im Karlgrund, also dem kleinen Ortsteil von Blankemech, Richtung Aschaffenburg fahren in der 50er. Und in Aschaffenburg selbst, Aschaffenburg-Schweinheim-Gutwerkstraße in der 30er, steht auch einer. So, und wenn ihr noch was habt, dann könnt ihr gerne anrufen, kostenlos 0800 66 66 400.
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5: So, jetzt machen wir was ganz Spontanes. Ich hau ein WM-Paket raus jetzt gleich. Habt ihr Lust auf schlappes Seppelbier vom Fass? Auf Heilands Cola-Mix und Naschsachen für die Halbfinals? Morgen und am Mittwoch? Dann schreibt eine WhatsApp an die 060 21 388 399. vielleicht rufe ich euch ja gleich zurück, ne? Dann könnt ihr euch so ein Paket abholen.

0: Joyride, ein bisschen 90er. So kann man gut in die Woche starten, oder? Hier ist Radio Primavera, euch allen einen schönen guten Morgen. Ich hab's ja gesagt, ne? Es ist die Woche der Halbfinals und der Finals bei der Fußball-WM. Frankreich spielt morgen gegen Spanien, England am Mittwoch gegen Argentinien. Und ich habe ja gesagt, jetzt hau ich noch ein paar WM-Pakete raus. Bewerbt euch einfach, indem ihr WhatsApp schreibt an die 060 21 388 399. Und wenn ich zurückrufe, ja, dann gehört euch vielleicht so ein Ding, ne? Die Rebecca aus Soden hat's gemacht. Guten Tag.
1: Schönen guten Morgen.
0: So, du, sag mal, was denkst du, wer wird jetzt am Ende Weltmeister? Jetzt ist es ja dann bald schon soweit, ne?
1: Ich tippe auf Frankreich.
0: Okay.
1: Widerwillig.
0: Ja, also bei mir ist so, ich glaube, es wird Argentinien, aber schauen wir einfach mal. Die Spiele werden jetzt immer cooler und ich glaube, morgen, übermorgen, ja, da kann man schon, eine kleine Party machen, auch wenn es unter der Woche ist. Rebecca, und ich sag dir was,
1: komm. Auf jeden Fall.
0: Ich schenke dir einfach jetzt so ein WM-Paket. Ist das okay?
1: Ich freue mich super. Mein Mann wird sich auch ganz bestimmt freuen, weil dem gebe ich das Bier und ich übernehme den Rest.
0: Ja, genau. Die Naschsachen, die verputzt du und auch den Cola. Wobei, so viel Cola-Mix schaffst du während eines Spiels definitiv nicht. Aber hab bitte viel Spaß, ja? Okay?
1: Vielen Dank.
0: Kannst
1: dann eine schöne Woche noch und
0: jawohl.
1: Alles Gute.
0: Mach's gut, tschüss.
1: Jawohl, danke, ciao.
0: Und ich habe noch Pakete. Also ihr könnt euch noch bewerben. 060 21 388 399. Einfach eine WhatsApp schicken.

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0: Soon I will be free. Christopher Cross und Sailing um 10 vor 8 bei eurem Wohlfühlradio Primavera. Die Woche ist ja weiter richtig gutes Schwimmbadwetter, ne? Vielleicht schmeißt ihr euch ja auch mal wirklich ins Freibad oder geht irgendwie an den See die Tage. Aber ja, was sich aktuell zeigt, der Ton dort wird immer rauer. Es geht um Müll, es geht um Pöbeleien, teilweise auch aggressives Verhalten gegenüber den Menschen, die dort arbeiten. Vivian Marx aus unserer Primavera-Redaktion. Wie ist es denn bei uns in der Region? Gibt es da solche Probleme?
1: Ja, das ist tatsächlich sehr unterschiedlich. Besonders deutlich ist es im Seligenstädter Freibad. Dort hat die Stadt zuletzt von Beleidigungen und üblen Beschimpfungen gegen Mitarbeiter berichtet. An heißen Tagen wird das Team deshalb inzwischen von Security unterstützt. Auch das Freibad in Aschaffenburg bestätigt auf Primavera-Nachfrage solche Probleme. Dort war offenbar sogar schon die Polizei vor Ort. Im Nidderbad in Nidderau gehören laut Betreiber Pöbeleien, verdreckte Toiletten und sogar Gäste, die mit Pommes ins Becken gehen, mittlerweile zum Alltag. Auch dort läuft regelmäßig Sicherheitspersonal durch das Bad. Etwas entspannter ist die Lage am Badesee Hainburg. Dort gibt es keine größeren Vorfälle und keine Security, allerdings Jugendgruppen, die ihre Plätze sehr dreckig hinterlassen. Ähnliches wird auch aus dem Freibad Amorbach berichtet. Positiv dagegen klingt es aus der Mainauen-Badewelt in Großwallstadt. Dort sei es bislang ruhig und insgesamt sehr sauber.
0: Dankeschön, Vivian. Also abkühlen ja, aber bitte hab Respekt fürs Personal, für die anderen Badegäste und auch für die Menschen, die am Ende den ganzen Müll wieder wegräumen müssen. Wir sind bei euch. Guten Morgen.

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17: Heute gibt's viel Sonnenschein, aber dazwischen doch auch mal ein paar mehr Wolken. Gerade so am Nachmittag und am Abend werden die Wolken dichter, aber es wird trocken bleiben und heiß werden. 32, teilweise sogar 35 Grad angekündigt heute. Morgen gibt's Sonne und Wolken im Mix. Örtlich sind mal Hitzegewitter möglich, gerade so ab Nachmittag. Aber gut, trifft nicht jeden. 30 bis 33 Grad, Mittwoch Sonne und Wolken bei bis 31 und auch am Donnerstag viel Sonne und nur ein paar Wolken bei bis 33 Grad. Und damit ist 8 Uhr.
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18: Ich bin Helen Martin. Guten Morgen. Rauchen soll teurer werden, und zwar noch mal teurer, als es die Bundesregierung ohnehin schon geplant hat. Das Redaktionsnetzwerk Deutschland berichtet, dass die Tabaksteuer noch stärker erhöht werden soll. Der Plan ist demnach, dass der Preis für eine Packung Zigaretten bis 2030 schrittweise auf 11,78 Euro steigen soll, ungefähr 40 Cent mehr als ursprünglich vorgesehen. Neben einer Lücke im Bundeshaushalt soll auch der Schutz der öffentlichen Gesundheit Grund für die Erhöhung sein. Immer wieder wird über ein mögliches Social-Media-Verbot für Kinder und Jugendliche diskutiert, auch auf EU-Ebene. Heute geben Experten ihre Empfehlung zu dem Thema bei der EU-Kommission ab. Regeln für Instagram, TikTok und Co. kann vor allem die EU-Kommission durchsetzen, und die will einheitliche Regelungen. Frankreich, Polen, Spanien, Griechenland und Österreich wollen aber Verbote für verschiedene Altersgruppen mit unterschiedlichen Details. Die Bundesregierung will die Zuschüsse für den Einbau von Wärmepumpen kürzen. Die meisten Menschen in Deutschland finden das nicht gut, wie eine Umfrage im Auftrag der Klimaschutzorganisation German Zero ergeben hat. Da haben 51% der Befragten gesagt, dass sie die Pläne der schwarz-roten Koalition ablehnen. Bisher sind beim Heizungstausch Zuschüsse von bis zu 70% möglich. Das soll bis 2030 schrittweise sinken. Tennisprofi Alexander Zverev hat den ersten deutschen Wimbledon-Titel im Männereinzel seit 35 Jahren verpasst. Der Hamburger verlor das Finale gegen den italienischen Weltranglisten-Ersten Jannik Sinner in 4 Sätzen. Immerhin, durch den Einzug ins Wimbledon-Finale klettert Zverev in der Weltrangliste auf Platz 2.
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20: Gleich haben wir es 3:08. Guten Morgen auf den Straßen. Es ist alles relativ entspannt. Wir haben nur eine Meldung aus Hanau zwischen der Lamboystraße und der B43. Also der Hanauer Anschluss zur B8. Da hat es einen Unfall gegeben. Da kommt der momentan nur echt schwer voran. Die rechte Spur ist da nämlich gesperrt. Es wird aufgeräumt. Ansonsten, ja, der übliche Berufsverkehr hier und da an und in Baustellen. Ansonsten haben wir viele Blitzer von euch gemeldet bekommen heute früh schon. Auf der B469 Richtung Mainhausen zwischen Großostheim und Stockstadt in der 100er-Zone. Am Schloss Emrichshofen in der 70er-Zone, wenn ihr Richtung Karl rausfahrt, im Wald in der 70er, genau. Herrenmühle, Karlgrund, Richtung Niedersteinbach raus in der 50er. Erlenbach im Karlgrund, also der Ortsteil von Kleinblankenbach, Richtung Aschaffenburg raus. Aber passt in beide Richtungen auf, ist eine 50er. Und in Aschaffenburg-Schweinheim, Gutwerkstraße, habt ihr mir auch einen durchgegeben. Vielen Dank, wenn ihr noch was habt. Ihr könnt euch gerne melden, kostenlos unter 0800 66 66 und die 400.
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20: So, was war denn so alles los am Wochenende? Einiges, ne? Ihr wart unterwegs und es geht natürlich weiter mit tollen Veranstaltungen. Wir gucken jetzt mal aufs Wochenende zurück und wir gucken auch mal aufs kommende Wochenende, was euch da so alles erwartet. Wir sind euer Radio aus der Region für die Region. Schönen guten Morgen.

0: bisschen Razorlight am Montagmorgen. Es ist 10 nach 8. Ihr genießt Radio Primavera. Die Waldbrandgefahr ist aktuell so hoch wie nie. Also bitte passt gut auf, nichts wegzuwerfen, was irgendwie einen Brand verursachen könnte. Habt das immer im Hinterkopf, wenn ihr jetzt vielleicht die Tage mal ein bisschen spazieren seid oder ähnliches. Ne? Wir sind bei euch, bringen euch in die Woche. Vielleicht hattet ihr auch ein bisschen was zu tun. Vielleicht habt ihr auch ein bisschen was unternommen die letzten Tage. Auf der Flugplatz Kerb in Gelnhausen war ja richtig was los. Ne? Dietrich war da, ist Riesentechnik-Fan, mit leuchtenden Augen ist er über den Platz gelaufen. Wir haben ihn getroffen und gefragt, was ihn denn so fasziniert.
1: Vor allen Dingen die alte Technik. Ja, das ist schon das, was mich immer wieder reizt. Und wir sind ja selber auch mit zwei Oldtimern hier. Und das ist natürlich auch das Treffen mit anderen, der Austausch mit anderen, der da einfach stattfindet.
0: Ja, ja, der Austausch, der fand auch auf dem Weinfest in Erlenbach statt. Da bin ich mir ziemlich sicher. Vielleicht habt ihr Susi Quattro oder Heino in Großheubach zugejubelt bei Reps Geflügelfarm oder ihr wart bei der Museumsnacht in Aschaffenburg. Bilder von allen Orten, an denen wir uns haben sehen können jetzt am Wochenende, findet ihr natürlich auf unserer Homepage primavera24.de. Habt bitte einen entspannten, sonnigen Start in diese neue Woche mit eurem Wohlfühlradio Primavera. Jetzt gibt's ein bisschen Ride, Set, Fred zum Reinstarten. Guten Morgen!

After Time um gleich 18 nach 8. Euch allen einen schönen guten Morgen. Erst letzte Woche haben wir ja hier bei Primavera darüber berichtet, dass Unbekannte ins Lager der Brüder Grimm Märchenfestspiele in Hanau eingebrochen sind und dort viele Sachen beschädigt haben. Jetzt ist das Ganze am Wochenende nochmal passiert. Also zweimal innerhalb einer Woche. Wände und Böden sind mit Farbe beschmiert worden. Man hat Böller gezündet sogar in der Halle. Außerdem sind die Unbekannten wohl mit einem Gabelstapler durch die Halle gefahren und haben gezielt Bühnenelemente kaputt gemacht. Der Schaden geht wohl in die Tausende, heißt es. Mehr dazu und alles, was ihr sonst noch wissen solltet zum Start in die neue Woche, gibt's gleich in unserem Nachrichtenüberblick um halb. Also bleibt bei uns, wenn ihr könnt. Guten Morgen.

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14: Es ist sehr angenehm aktuell, was die Temperaturen betrifft. Momentan von euch schon gemeldet zwischen 19 und 24 Grad. Später werden es dann 30 bis 33 heiße Grad heute Nachmittag. Allerdings, ja, kommen später dann auch mal so ein paar Wolken auf uns zu. Nichtsdestotrotz, heute ist alles gut. Hitzegewitter sind dann erst ab morgen angekündigt, weil es soll die ganze restliche Woche heiß bleiben. Und damit ist es 8:30.
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15: Ich bin Markus Giesbert. Guten Morgen. In Hanau hat es erneut einen Einbruch im Lager der Brüder Grimm-Festspiele gegeben. Bereits zum zweiten Mal innerhalb einer Woche. Die Täter besprühten in dem Lager Wände und Böden mit Farbe. Sie zündelten mit Böllern und beschädigten mit einem Gabelstapler Bühnen- und Kulissenelemente. Der Schaden geht in die Tausende. Inwiefern aktuelle Aufführungen der Brüder Grimm-Festspiele betroffen sind, teilte die Stadt nicht mit. Wer hat den Rechenzentrumsinvestor vergrault in Babenhausen? Darüber wird in der Stadt nun heftigst gestritten. Jamie Wagner mit den Details.
16: Der parteilose Bürgermeister Dominik Stadler und die FDP sind sich einig. Schuld sind CDU und die Freien Wähler, die mit ihren Forderungen den Investor vertrieben hätten. Die beiden kritisierten Fraktionen hatten zuletzt im Stadtparlament tatsächlich erhebliche Forderungen durchgesetzt, auch finanzielle. Um für mehr Transparenz und verbindliche Zusagen zu sorgen, verteidigen sich beide. Das Rechenzentrum auf dem Conti-Areal hätte eine Milliardeninvestition für Babenhausen bedeutet. Doch die US-Amerikaner haben vergangene Woche einen Rückzieher gemacht und suchen nun wahrscheinlich nach Alternativen, auch bei uns in der Region. Hauptsache der Internetknoten Frankfurt ist in der Nähe.
15: In den Freibädern und an den Badeseen bei uns wird es zunehmend aggressiv. Das haben Recherchen von Radio Primavera ergeben. Immer mehr Betreiber setzen deshalb private Sicherheitsdienste ein, etwa in Aschaffenburg, Nidau oder auch in Wächtersbach. Am Rottgauer Badesee hat der Sicherheitsdienst laut Offenbach Post bei Stichproben schon mehrfach gefährliche Gegenstände bei Gästen gefunden, etwa Schlagringe, Messer und auch eine Pfefferpistole. Zum Sport. Da sind am Wochenende zahlreiche Fußball-Sommerturniere bei uns zu Ende gegangen. Zum Beispiel in Schneppenbach, Laufach, in Moosbach oder auch in Menzengesäß. Höherklassig läuft die Saisonvorbereitung auch auf Hochtouren. So haben am Sonntag die beiden Spitzenteams von Bayern Alzenau und Viktoria Aschaffenburg getestspielt. Das Resultat am Prischoss 2:2. Schon am kommenden Wochenende beginnen in den Amateurfußballligen am Bayerischen Untermain die neuen Spielzeiten. Im hessischen Teil des Primavera-Landes fängt die neue Saison erst zum Monatswechsel Juli-August an. Und alle Nachrichten aus der Welt gibt's wieder zur vollen Stunde.
14: Dankeschön, Markus.
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14: 8:33 Uhr. Es ist alles entspannt heute früh auf den Straßen. Auch die Unfälle sind wieder weggeräumt. Es gibt auch keine Gegenstände mehr. Ihr kommt gut und sicher an. Aber passt auf, weil Blitzer stehen auf der 469 Richtung Mainhausen zwischen Großaustheim und Stockstadt in der 100er-Zone. Am Schloss Emrichshofen, wenn ihr Richtung Karl fahrt, im Wald in der 70er. An der Herrenmühle im Karlgrund Richtung Niedersteinbach, wenn ihr unterwegs seid, in der 50er. Erlenbach im Karlgrund, also der kleine Ortsteil von Blankenbach, Richtung Aschaffenburg fahren, blitzt aber in beide Richtungen in der 50er. Und Aschaffenburg selbst in Schweue, also Schweinheim-Gutwerkstraße, 30 ist da nur erlaubt. Auch hier beide Richtungen aufpassen. So, vielen Dank euch. Solltet ihr noch was entdecken, habt ihr irgendwas, was ihr jetzt nicht gemeldet habt, hier auf dem Schirm, dann meldet euch bei uns und ich gebe es gerne an alle weiter. Für euch ist natürlich ein Anruf kostenlos. 0800 66 66 und die 400.
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14: Jawohl, Masche!

0: Das ist so richtig schöne, entspannte Musik. Johnny Nash bei Primavera um 20 vor 9. Guten Morgen. Es ist super sonnig, es ist angenehm, es ist ein perfekter Wochenstart, ne? Aber wir schauen schon aufs kommende Wochenende. Da ist Rockwochenende im Beavers in Erlenbach. Und wir von Radio Primavera präsentieren euch zwei super coole Tribute-Shows. 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Am Sonntag ist auch was los, könnt ihr euch auch schon mal in den Terminkalender eintragen, gerade für Familien ist das super. Da ist der zweite Erlebnistag der Verkehrssicherheit in Aschaffenburg. Auf dem Gelände der Jugendverkehrsschule. Das ist direkt hinterm Stadion am Schönbusch. Da sind Parcours aufgebaut. Ihr könnt euch Tipps von Experten holen, wie ihr sicherer durch den Straßenverkehr kommt. Christina Hört von der Verkehrswacht. Warum sind solche Maßnahmen, warum ist so ein Tag wichtig?
1: Das Thema ist immer präsenter, das muss man ganz klar sagen. In jeder Schule, jeder nimmt am Straßenverkehr teil, ob alt, ob jung. Und je besser man darauf vorbereitet ist von klein an, desto besser ist es. Weil man kann nicht alle Gefahren beiseite schieben. Man muss lernen, damit umzugehen. Und das kann man nur durch Training, durch Übung und durch Wissen.
0: Ja, und wenn sich Mama, Papa, Oma und Opa sagen, ja, das ist gut für die Enkel oder für die Kinder. Nee, das ist für alle. Ne?
1: Das ist ein Familiending. Also die Eltern können sich in ihrer Altersklasse informieren. Sei es, trage ich einen Helm? Das ist ja oft das Problemfeld. Der Erwachsene trägt keinen Helm, das Kind hat es vollautomatisch auf dem Kopf. Also man informiert alt und jung und ich würde sagen, es ist 50-50.
0: Ja. Kommt gerne vorbei am Sonntag ab 10 hinter das Schönbusch-Stadion in Aschaffenburg. Holt euch Tipps beim Verkehrssicherheitstag der Verkehrswacht Aschaffenburg. Schönen guten Morgen. Yeah.

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0: 10 vor 9 mit Radio Primavera. Wisst ihr Bescheid, was passiert? Kinder lesen immer weniger Bücher. Das ist das Ergebnis einer Umfrage der dpa. Wie ist es bei uns? Buchhändlerin Hanna Vogt von der Buchhandlung Schöning in Miltenberg.
1: Wir merken jetzt gerade zu Beginn der Ferien, dass viele auch kommen, um sich für die Ferien Lesestoff zu besorgen. Dass dann viele auch die Kinder selber mit dabei sind und selber gucken, was ihnen gefällt. Also von daher, aus unserer Sicht wird immer noch viel gelesen. Und was man jetzt tatsächlich sehr merkt, die Gruppe ab 14 aufwärts werden gerade durch BookTok auch wieder sehr viel zum Lesen animiert.
0: Also, bei uns in der Region scheint Lesen doch noch beliebt zu sein. Auch bei den Kids. Gute Morgen.

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16: Es ist ein schöner Tag heute. Die Temperaturen gehen noch ein ganzes Stückchen hoch. Jetzt aktuell haben wir schon die 20-Grad-Marke erreicht. Später werden es dann so 30 bis 33 Grad. Es bleibt freundlich. Am Nachmittag kommen vielleicht mal ein paar mehr Wolken, aber es wird trocken bleiben. Morgen, ja, da sind dann schon so Hitzegewitter angekündigt, gerade so für Nachmittag. Es bleibt nämlich echt heiß. Den Rest der Woche immer so 29 bis teilweise 33, 34 Grad. Und damit ist 9 Uhr.
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17: Ich bin Helen Martin. Guten Morgen. Welche Rechte sollen Flugpassagiere bei Problemen haben? Heute stimmen die Mitgliedstaaten über neue Regelungen ab. Es ist die voraussichtlich letzte Hürde vor der Umsetzung. Die Rechte gelten dann voraussichtlich ab Mitte nächsten Jahres. Tanja Wagner berichtet.
8: Kinder unter 14 sollen im Flugzeug neben ihren Eltern sitzen dürfen, ohne dass dafür eine Sitzplatzreservierung fällig wird. Außerdem sollen Airlines künftig Tickets kostenlos korrigieren müssen, wenn Schreibfehler im Namen auftauchen. Die Regelungen für Entschädigungen bei verspäteten oder ausgefallenen Flügen sollen dagegen bleiben, wie sie sind. Darauf haben sich die EU-Staaten und das Europaparlament nach langem Streit geeinigt.
17: Wer zu Unrecht im Gefängnis war, soll künftig mehr Entschädigung bekommen. Das plant Bundesjustizministerin Hubig. Die SPD-Politikerin will, dass Betroffene 100 statt wie bisher 75 Euro pro Hafttag bekommen. Ab 6 Monaten Haft sollen es 150 Euro pro Tag sein. Außerdem soll es keine Abzüge mehr für Unterkunft und Verpflegung geben. Über den Gesetzentwurf beraten jetzt Bund und Länder. Bei einem Feuer in einem Restaurant in Thailands Hauptstadt Bangkok sind mindestens 27 Menschen ums Leben gekommen. Mindestens 63 weitere sind verletzt worden, 22 davon schwer. Das Lokal liegt in der Nähe des bekannten Chatuchak-Marktes. Ob sich unter den Opfern auch Touristen befinden, ist noch unklar, genauso wie was das Feuer ausgelöst hat. Schauspieler Sam Neill ist tot. Der Neuseeländer starb im Alter von 78 Jahren, wie am Morgen auf seinem Instagram-Account bekannt gegeben wurde. Neill wurde vor allem durch Jurassic Park weltberühmt. Im April noch hatte der Schauspieler bekannt gegeben, dass er nach 5 Jahren Kampf gegen Blutkrebs krebsfrei sei. Seine Angehörigen sprechen von einem unerwarteten Tod.
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16: Gleich haben wir es 9:03. Guten Morgen auf den Straßen, es ist alles ruhig. Kommt bitte gut und sicher an. Passt aber auf, weil geblitzt wird. Und das nicht ohne. Auf der B469 Richtung Mainhausen zum Beispiel. Zwischen Großostheim und Stockstadt in der 100er-Zone. Am Schloss Emrichshofen steht einer. Im Wald in Richtung Karl, wenn ihr fahrt, da ist 70 erlaubt. An der Herrenmühle im Karlgrund Richtung Niedersteinbach, wenn ihr fahrt, in der 50er. In Erlenbach, auch im Karlgrund, der Ortsteil von Blankenbach, Richtung Aschaffenburg, in der 50er. Und in Aschaffenburg selbst, in Schweinheim, Gutwerkstraße in der 30er-Zone. Habt ihr noch was für uns? Dann meldet euch gern. Kostenlos unter der 0800 66 66 und die 400.
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16: Oh, schönen guten Tag zusammen. Schön, dass ihr dabei seid.

Stimme ist einfach unverkennbar. Udo Lindenberg. 9.21 Uhr. Hier genießt Radio Primavera. Boah, das Wochenende war so viel los. Es war aber auch ein geiles Wochenende, ne? Muss man wirklich mal sagen. Das kann man mal sagen. Wettertechnisch super. Es war Flugplatz Kerb in Gelnhausen. Da waren wir bei euch. Da gab es richtig viel zu gucken. Es war Museumsnacht in Aschaffenburg. Auch da waren wir selbstverständlich. Es war Weinfest in Erlenbach. Übrigens heute letzter Tag. Ne? Da geht es noch weiter auf dem Marktplatz. Live-Musik. Acoustify sind da heute Abend zu Gast. Ja, und ihr könnt auch jetzt schon mal planen. 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Schönen Montag zusammen.

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18: Es ist ein schöner Tag. Es sind ein paar Schleierwölkchen unterwegs. Heute im Laufe des Tages werden die dann auch immer dichter. Am Abend sind es dann auch mal Quellwolken, aber das macht nichts. Es bleibt doch super freundlich und vor allen Dingen auch warm. Die Temperaturen gehen nämlich noch nach oben. Jetzt aktuell bei 21 bis 25 Grad schon. Später dann 33, 34 in der Spitze heute Nachmittag. Und damit ist 9:30.
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19: Ich bin Markus Giesbert. Guten Morgen. In Hanau hat es erneut einen Einbruch im Lager der Brüder Grimm-Festspiele gegeben. Bereits zum zweiten Mal innerhalb einer Woche. Die Täter besprühten in dem Lager Wände und Böden mit Farbe. Sie zündelten mit Böllern und beschädigten mit einem Gabelstapler Bühnen- und Kulissenelemente. Der Schaden geht in die Tausende. Inwiefern aktuelle Aufführungen der Brüder Grimm-Festspiele betroffen sind, teilte die Stadt nicht mit. Wer hat den Rechenzentrumsinvestor vergrault in Babenhausen? Darüber wird in der Stadt nun heftigst gestritten. Jamie Wagner mit den Details.
20: Der parteilose Bürgermeister Dominik Stadler und die FDP sind sich einig. Schuld sind CDU und die Freien Wähler, die mit ihren Forderungen den Investor vertrieben hätten. Die beiden kritisierten Fraktionen hatten zuletzt im Stadtparlament tatsächlich erhebliche Forderungen durchgesetzt, auch finanzielle. Um für mehr Transparenz und verbindliche Zusagen zu sorgen, verteidigen sich beide. Das Rechenzentrum auf dem Conti-Areal hätte eine Milliardeninvestition für Babenhausen bedeutet. Doch die US-Amerikaner haben vergangene Woche einen Rückzieher gemacht und suchen nun wahrscheinlich nach Alternativen, auch bei uns in der Region. Hauptsache der Internetknoten Frankfurt ist in der Nähe.
19: In den Freibädern und an den Badeseen bei uns wird es zunehmend aggressiv. Das haben Recherchen von Radio Primavera ergeben. Immer mehr Betreiber setzen deshalb private Sicherheitsdienste ein, etwa in Aschaffenburg, Nidau oder auch in Wächtersbach. Am Rottgauer Badesee hat der Sicherheitsdienst laut Offenbach Post bei Stichproben schon mehrfach gefährliche Gegenstände bei Gästen gefunden, etwa Schlagringe, Messer und auch eine Pfefferpistole. Zum Sport. Da sind am Wochenende zahlreiche Fußball-Sommerturniere bei uns zu Ende gegangen. Zum Beispiel in Schneppenbach, Laufach, in Moosbach oder auch in Menzengesäß. Höherklassig läuft die Saisonvorbereitung auch auf Hochtouren. So haben am Sonntag die beiden Spitzenteams von Bayern Alzenau und Viktoria Aschaffenburg getestspielt. Das Resultat am Prischoss 2:2. Schon am kommenden Wochenende beginnen in den Amateurfußballligen am Bayerischen Untermain die neuen Spielzeiten. Im hessischen Teil des Primavera-Landes fängt die neue Saison erst zum Monatswechsel Juli-August an. Und alle Nachrichten aus der Welt gibt's wieder zur vollen Stunde.
21: Dankeschön, Markus.
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23: 9.33 Uhr, so, gerade eben noch mal geschaut, ob sich was geändert hat. Nein, hat es nicht. Es ist alles ruhig. Kommt bitte gut und sicher an euer Ziel. Geblitzt wird aber auf der 469 Richtung Mainhausen zwischen Großostheim und Stockstadt in der 100er Zone. Am Schloss Emrichshofen, wenn ihr Richtung Karl fahrt, im Wald in der 70er. An der Herrenmühle Richtung Niedersteinbach, wenn ihr fahrt, da ist 50. Im Karlgrund, im Ortsteil von Blankenbach, Erlenbach heißt der Ort, ne? Gibt es hier quasi auch im Kreis Mildebösch. Nein, das ist Erlenbach im Karlgrund, Richtung Aschaffenburg, wenn ihr fahrt, in der 50er und in Aschaffenburg selbst in Schweinheim, Gutwerkstraße, 30er Zone. Falls ihr noch was habt, meldet euch kostenlos 0800 66 66 400.
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23: Jojo, dann.

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mal mitsingen? Ich weiß auch nicht. Die Cardigans und Love Food um gleich 9:45 bei eurem Wohlfühlradio Primavera. So. Ich habe gerade mal die Klimaanlage angeworfen hier im Studio. Es ist ja draußen echt schon wieder warm, ne? Hat jetzt schon knapp 27 Grad und bis 34 werden es heute und die kommenden Tage, sagen unsere Wetterexperten. Ja, da kommt man ins Schwitzen beim Nixtun, ne? Allerdings, unser Körper gewöhnt sich an die Hitze. Nach ein paar Tagen hat er sich auf die wärmeren Temperaturen nämlich eingestellt und es ist nicht mehr so belastend, sagen zumindest die Experten, ne? Man kann das sogar trainieren. Mehr dazu hört ihr ab 11 bei Liane am Mittag bei eurem Wohlfühlradio Primavera. Schönen guten Tag zusammen.

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15: Es ist freundlich. Es bleibt heute auch wirklich genau so. Es werden später vielleicht mal ein paar mehr Wolken, aber ja, die Sonne setzt sich doch gut durch und vor allen Dingen wird's heiß. Später 30 bis teilweise 34 Grad angekündigt. Jetzt aktuell ist es wirklich schon warm. Von euch gemeldet zwischen 22 und 27 Grad. Und die Aussichten zeigen, morgen, übermorgen und auch am Donnerstag weiter heiß bei 29 bis teilweise 32, 33 Grad. Morgen Nachmittag gibt es erste Hitzegewitter und dann immer wieder mal so eine leichte Tendenz. Behalten wir natürlich im Blick für euch, ist ja klar. Und damit ist 10 Uhr.
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16: Ich bin Helen Martin. Wie schädlich ist die Nutzung von TikTok, Instagram und Co. für Kinder und Jugendliche? Darüber wird immer wieder diskutiert. Heute legt eine Expertengruppe der EU-Kommission Empfehlungen für ein Social-Media-Verbot für Kinder vor. Dieter Eberling.
17: Die EU-Kommission will keine unterschiedlichen Regeln zum Thema Kinder und Social Media in den EU-Ländern. Frankreich, Polen, Spanien, Griechenland und Österreich wollen beispielsweise Verbote, allerdings für verschiedene Altersgruppen mit unterschiedlichen Details. Ohne eine klare, einheitliche Ansage gegenüber den großen Anbietern geht das aber nicht. Und die Digitalpolitik ist nun mal Sache der Kommission.
16: Auch diese Woche wird's wieder ordentlich heiß in Deutschland und darunter leiden viele Menschen. Laut einer Umfrage der DAK Gesundheit kämpft jeder Dritte wegen der Temperaturen mit Müdigkeit, Schlafproblemen oder Kreislaufbeschwerden. Dabei sind Frauen deutlich häufiger betroffen als Männer. Die Umfrage hat auch ergeben, dass nur die wenigsten Betroffenen deshalb zum Arzt gehen, auch wenn sie das eigentlich sinnvoll finden. Nachdem das US-Militär erneut Ziele im Iran angegriffen hat, sind die Ölpreise wieder deutlich gestiegen. Ein Fass der Nordseesorte Brent hat sich um gut 4% auf $79,40 verteuert. Es war bereits die vierte Angriffswelle der USA innerhalb von einer Woche. Zur Begründung hat das Militär auf iranische Attacken auf Tanker in der Straße von Hormuz verwiesen. Als Dr. Alan Grant in Jurassic Park wurde er weltberühmt. Jetzt ist Schauspieler Sam Neill im Alter von 78 Jahren gestorben. Das hat die Familie des Neuseeländers auf seinem Instagram-Account bekannt gegeben. Für die Angehörigen kam Neils Tod überraschend, nachdem der noch im April mitgeteilt hatte, dass er nach einer Blutkrebserkrankung jetzt krebsfrei sei.
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15: 3:09. Guten Tag auf den Straßen. Aktuell ist alles ruhig. Bitte kommt gut und sicher an, aber nehmt einen Fuß vom Gas. Es wird geblitzt auf der B469. Wenn ihr Richtung Mainhausen fahrt, zwischen Großostheim und Stockstadt, altbekannte Stelle, ist in die Richtung übrigens 100er-Zone. Ne? Also nur, dass ihr da Bescheid wisst. Am Schloss Emmerichshofen ist 70 Richtung Karl im Wald, an der Herrenmühle 50 Richtung Niedersteinbach, wenn ihr fahrt, in Erlenbach im Karlgrund Richtung Schimborn, also wenn ihr Richtung Aschaffenburg fahrt, in der 50er-Zone und in Aschaffenburg-Schweinheim in der Gutwerkstraße steht einer in der 30er. Solltet ihr noch was entdecken, dann bitte ruft an. Kostenlos unter der 0800 66 66 und die 400.
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15: Die Sonne macht heute genauso weiter wie die vergangenen Tage. Es wird wieder richtig heiß mit bis zu 34 Grad. Dazu gibt's Sonne satt, höchstens heute Mittag so mal harmlose Schleierwölkchen. Die Temperaturen, wie gesagt, 34 Grad und die weiteren Aussichten zeigen, es geht genauso weiter. Und damit ist es 10.31 Uhr.
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16: Ich bin Markus Giesbert. Guten Tag. Die Waldbrandgefahr bei uns steigt weiter. Am Bayerischen Untermain und in den sandigen Kiefernwäldern zwischen Rottgau und Hanau herrscht derzeit die zweithöchste Warnstufe. Tendenz steigend. Jamie Wagner.
17: In Heusenstamm brannte es östlich der Stadt am Samstagabend bereits. Die Gegend gilt als munitionsbelastet, deshalb musste auch der Kampfmittelräumdienst anrücken. Seit Samstag startet am Miltenberger Flugplatz Main-Bullau wieder der Überwachungsflieger für Spessart und Odenwald. Die Piloten sollen beginnende Waldbrände frühzeitig aus der Luft erkennen, damit die Einsatzkräfte der Feuerwehr schneller alarmiert werden können. In den kommenden Tagen dürfte die Waldbrandgefahr bei uns weiter steigen.
16: In den Freibädern und an den Badeseen bei uns wird es zunehmend aggressiv. Das haben Recherchen von Radio Primavera ergeben. Immer mehr Betreiber setzen deshalb private Sicherheitsdienste ein, etwa in Aschaffenburg, Nidau oder auch in Wächtersbach. Am Rottgauer Badesee hat der Sicherheitsdienst laut Offenbach Post bei Stichproben schon mehrfach gefährliche Gegenstände bei Gästen gefunden, etwa Schlagringe, Messer und auch eine Pfefferpistole. Die traditionelle Flugplatzkerb in Gelnhausen hat am Wochenende neu Tausende Interessierte angelockt. Highlights aus fliegerischer Sicht waren ein Eurofighter und ein Transportflugzeug der Bundeswehr, das am Samstag im Tiefflug durchs Kinzigtal schwebte und in Gelnhausen landete. Auch historische Flugmaschinen konnten die Besucher am Gelnhäuser Flugplatz bewundern. Zu Unfällen kam es nicht. Und das passiert heute noch im Primavera-Land. In Aschaffenburg steht ein Mann vor Gericht, weil er seine Stieftochter in Meinerschaff sexuell missbraucht und davon auch Videos gemacht haben soll. Und es beginnen zahlreiche Bauarbeiten bei uns, etwa in Hanau am Kinzigsteg, in Schweinheim in der Ankergasse oder in Obertshausen an der Kreuzung Beethovenstraße. Und alle Nachrichten aus der Welt gibt's wieder zur Fallenstunde.
18: Danke, Markus.
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19: So, hallo auf die Straßen. Es ist 10.33 Uhr, wir haben keine Störungsmeldungen vorliegen, aber es wird geblitzt und zwar auf der Staatsstraße 2305, Höhe Schloss Emmerichshofen, Richtung Karl, wenn ihr fahrt. 70 ist da erlaubt. Dann steht einer in Erlenbach im Karlgrund, Richtung Schimborn fahren, 50 erlaubt. An der Herrenmühle Richtung Niedersteinbach in der 50er. Aschaffenburg-Schweinheim auf der Gutwerkstraße wird kontrolliert, da ist 30 erlaubt. Und auf der B469 Richtung Mainhausen, wenn ihr unterwegs seid, zwischen Großostheim und Stockstadt in der Tempo-100-Zone. Wenn ihr noch was entdeckt, 0800 66 66 400, die kostenlose Nummer.
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14: Der Sonnenschein, dazu Temperaturen bis 34 Grad. Wer jetzt unterwegs ist, ja, der freut sich über jedes schattige Plätzchen, ne? Noch besser ein Sprung ins kühle Nass wäre nicht schlecht. Die heißen Tage bleiben nämlich bis Ende der Woche Sonne, Sonne und nochmal Sonne. Und die Temperaturen, ja, es kühlt nicht ab. Und damit ist es genau 11 Uhr.
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15: Ich bin Dominik Schweiger. Sie sollen 2 jesidische Mädchen versklavt und vergewaltigt haben. Unter anderem dafür ist ein irakisches Ehepaar vom Oberlandesgericht München verurteilt worden. Der Mann bekam lebenslang, seine Frau eine Jugendstrafe von 9,5 Jahren. Die beiden sollen der Terrororganisation Islamischer Staat angehört haben. Die Jesiden sind eine religiöse Minderheit, die der IS systematisch verfolgt. Deshalb wurde das Paar auch wegen Völkermordes und Kriegsverbrechen verurteilt. Wenn ein Flug gestrichen wird oder später geht, sollen Reisende künftig leichter an Entschädigungen kommen. Dafür haben die EU-Länder jetzt grünes Licht gegeben. In Zukunft müssen Airlines-Passagiere automatisch über ihren Entschädigungsanspruch informieren. Neu ist außerdem auch, dass Kinder unter 14 Jahren kostenlos neben ihren Eltern sitzen dürfen. Die Regeln sind voraussichtlich ab Mitte 2027 Pflicht. Sollte es ein Social-Media-Verbot für Kinder und Jugendliche geben? Seit Monaten wird schon darüber diskutiert. Die EU-Kommission bekommt heute eine Empfehlung zu dem Thema von einem Expertenrat. Wenn es nämlich um große Namen wie Instagram, TikTok oder Snapchat geht, kann nur die EU per Gesetz eine Alterskontrolle durchsetzen. Bundesjustizministerin Hubig will, dass es künftig eine höhere Haftentschädigung gibt. Der Plan der SPD-Politikerin, wer zu Unrecht im Gefängnis war, soll 100 statt wie bisher 75 Euro pro Hafttag bekommen. Zum Rechtsstaat gehöre, dass Fehler korrigiert werden, so Hubig. Ihr Gesetzentwurf wird jetzt von Bund und Ländern beraten. Früh war es aus, der Traum vom 5. Weltmeistertitel für die deutsche Fußballnationalmannschaft. Und das wird für den DFB richtig teuer. Von einem Defizit von voraussichtlich 9,4 Millionen Euro ist die Rede. Uli Reitinger.
16: Für das Erreichen der ersten K.O.-Runde erhält der DFB von der FIFA knapp 10 Millionen Euro. Zum schon eingeplanten Defizit kommen laut Kicker jetzt nochmal knapp 7 Millionen Euro obendrauf. Abfindungen für Ex-Bundestrainer Nagelsmann und sein Team. Und auch eine mögliche Ablösesumme und das Gehalt des neuen Bundestrainers sind hier noch nicht eingerechnet. Also es wird richtig teuer.
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19: 11:02, hallo auf die Straßen. Wir haben eine Warnmeldung von der A3 Frankfurt-Würzburg. In der Ausfahrt Hanau, da haben wir eine Metallstange liegen und ein kaputtes Fahrzeug steht darum. Bitte fahrt vorsichtig. A3 Frankfurt-Würzburg in der Ausfahrt Hanau, Gefahr durch ein kaputtes Fahrzeug und Gegenstände auf der Fahrbahn. Es soll sich um eine Metallstange handeln. Dann die A3 Richtung Würzburg nochmal, Höhe Stockstadt, kommt es zu Stau und stockendem Verkehr. Blitz haben wir auch, da steht einer auf der Staatsstraße 2305, Höhe Schloss Emmerichshofen, Richtung Karl, wenn ihr fahrt. In Erlenbach im Karlgrund Richtung Schimborn fahren wird kontrolliert, dann an der Herrenmühle Richtung Niedersteinbach, wenn ihr unterwegs seid. Aschaffenburg-Schweinheim, Gutwerkstraße in der 30er-Zone und auf der B469 Richtung Meinhausen zwischen Großostheim und Stockstadt in der Tempo-100-Zone. Wenn ihr noch was entdeckt, 0800 66 66 400, die kostenlose Nummer.
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19: Hallo zusammen.

Hot Chocolate waren das bei Radio Primavera in der Mittagsshow. Schön, dass ihr da seid. Ich bin Leanne Wirzberger. Ja, ich freue mich hier zu sein und eins muss man ja wirklich sagen, der Sommer, der gibt ja gerade alles, oder? In den Freibädern wird's eng, am Badesee sucht jeder das letzte schattige Plätzchen und viele, ja, freuen sich einfach über Sonne satt. Aber genau das wird für manche ganz schnell zur Belastung. Deshalb schauen wir heute auf zwei Seiten des Sommers. Warum es in unseren Freibädern gerade richtig voll wird und warum es inzwischen sogar Hitzetelefone gibt, die älteren und kranken Menschen durch heiße Tage helfen. Alles dazu hört ihr gleich hier bei Radio Primavera. Ich jedenfalls freue mich, dass ihr da seid und habe die beste und absolut entspannteste Musik überhaupt. Elton John bei eurem Wohlfühlradio Primavera.

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2: Ja, das Wetter im Primaveraland, das ist spitzenmäßig. Wir haben viel, viel Sonnenschein, Temperaturen bis 34 Grad und ja, Sonne satt. Die weiteren Aussichten zeigen, dass es genau so weitergeht. Ab morgen kann hier und da mal ein Hitzegewitter mitspielen. Und damit wird es jetzt halb zwölf.
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20: Ich bin Markus Giesbert. Guten Tag. Die Waldbrandgefahr bei uns steigt weiter. Am Bayerischen Untermain und in den sandigen Kiefernwäldern zwischen Rottgau und Hanau herrscht derzeit die zweithöchste Warnstufe. Tendenz steigend. Jamie Wagner.
21: In Heusenstamm brannte es östlich der Stadt am Samstagabend bereits. Die Gegend gilt als munitionsbelastet, deshalb musste auch der Kampfmittelräumdienst anrücken. Seit Samstag startet am Miltenberger Flugplatz Main-Bullau wieder der Überwachungsflieger für Spessart und Odenwald. Die Piloten sollen beginnende Waldbrände frühzeitig aus der Luft erkennen, damit die Einsatzkräfte der Feuerwehr schneller alarmiert werden können. In den kommenden Tagen dürfte die Waldbrandgefahr bei uns weiter steigen.
20: Paukenschlag bei den Gelnhäuser Handballern. Wie der Drittligist am Vormittag mitteilte, hört der langjährige Coach Matthias Geiger auf. Man habe sich einvernehmlich getrennt, hieß es in einer Pressemitteilung. Als Gründe werden zunehmende berufliche und private Verpflichtungen des 37-Jährigen genannt. Geiger war seit 8 Jahren Cheftrainer beim TV Gelnhausen und führte die Mannschaft zuletzt zweimal in die Aufstiegsrunde zur zweiten Liga. Übergangsweise übernimmt der sportliche Leiter Sergej Budanov das Training. In den Freibädern und an den Badeseen bei uns wird es zunehmend aggressiv. Das haben Recherchen von Radio Primavera ergeben. Immer mehr Betreiber setzen deshalb private Sicherheitsdienste ein, etwa in Aschaffenburg, Nidau oder auch in Wächtersbach. Am Rottgauer Badesee hat der Sicherheitsdienst laut Offenbach Post bei Stichproben schon mehrfach gefährliche Gegenstände bei Gästen gefunden, etwa Schlagringe, Messer und auch eine Pfefferpistole. Und das passiert heute noch im Primaveraland. In Aschaffenburg steht ein Mann vor Gericht, weil er seine Stieftochter in Meinerschaff sexuell missbraucht und davon auch Videos gemacht haben soll. Und es beginnen zahlreiche Bauarbeiten bei uns, etwa in Hanau am Kinzigsteg, in Schweinheim in der Ankergasse oder in Obertshausen an der Kreuzung Beethovenstraße. Und alle Nachrichten aus der Welt gibt's wieder zur Fallenstunde.
2: Danke, Markus.
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2: Hallo auf die Straßen, es ist 11 Uhr und gleich 32 Minuten und da haben wir eine Meldung. Moment, betrifft die A3 Richtung Würzburg, Höhe Stockstadt, kommt es immer mal wieder zu Stau und stockendem Verkehr. Dann wird geblitzt und zwar Startstraße 2305, Höhe Schloss Emmerichshofen Richtung Karl, wenn ihr fahrt, da ist 70 erlaubt. Erlenbach im Karlgrund Richtung Stimborn fahrend. Dann wird kontrolliert Herrenmühle Richtung Niedersteinbach fahrend und auf der B469 Richtung Meinhausen zwischen Groß-Ostheim und Stockstadt in der Tempo-100-Zone. Habt ihr noch was gesehen? 0800 66 66 400 ist die kostenlose Nummer.
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0: So klingt der Montag mit Radio Primavera. Ich bin Liane Wirzberger. Ja, und kaum haben wir mal durchatmen können, ist die nächste Hitzewelle da. Zwar nicht ganz so extrem wie die letzte, aber heißt genug, dass viele abends denken, wie soll ich bei diesen Temperaturen bloß einschlafen? Fenster auf oder doch lieber zu, Ventilator an, kalte Dusche oder das Kopfkissen zum gefühlt 20. Mal umdrehen, um ein kühleres Fleckchen zu erhaschen. Was macht ihr, um Schlaf zu finden?
1: Kalte Wadenwickel.
2: Vorher eine Abkühlung im Pool, am besten nachts, nach 12.
3: Kaltes Bier.
4: Kalte Dusche.
5: Fenster aufmachen, durchziehen lassen, Ventilator aufstellen.
6: Also am liebsten schlafe ich eigentlich draußen.
7: Den hätte ich gern gewusst, weil ich selber jetzt viel geschwitzt habe.
0: Naja, jetzt hat sie ja ein paar Tipps, die sie beherzigen kann. Man merkt, gegen heiße Nächte hat irgendwie jeder so sein eigenes Rezept. Ob Ventilator, kalte Dusche oder nachts nochmal alle Fenster aufreißen. Hauptsache, man bekommt ein paar Stunden Schlaf, ne? Ich drücke uns jedenfalls allen die Daumen, dass die nächste Nacht nicht ganz so tropisch wird. Eigentlich aber frommer Wunsch. Heute kratzen wir nämlich ziemlich deutlich an der 20-Grad-Marke und morgen ebenfalls. Ich meine natürlich in der Nacht, dass es da nicht abkühlt, ne? Unter 20 Grad. Also gutes Durchhalten und wenn es mit dem Schlaf nicht klappt, macht's Radio an. 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

0: Weekend. Bei eurem Wohlfühlradio an diesem Montag. Und damit es ein schöner Montag bleibt, habe ich zwei aktuelle Blitzer für euch. Der eine in Hößbach an der Maas, 30 ist da erlaubt. Und in Ratheim auf der Ringstraße wird auch kontrolliert, Höhe Golfplatz in beide Richtungen.
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0: So, falls ihr gerade schon den nächsten Urlaub plant, wie wäre es mit Kuba? Liefert natürlich echtes Karibik-Feeling. Rund 30 Grad, türkisblaues Meer, Palmen, bunte Häuser. Ja, und diese entspannte Lebensart, bei der die Uhr irgendwie gleich ein bisschen langsamer tickt. Perfekt für alle, die Strand, Musik und laue Abende unter Palmen lieben. Und diese Schellen, die sehen natürlich auch aus wie aus dem Reiseprospekt. 28 Grad, glasklares Wasser, puderweiße Strände und riesige Granitfelsen. Genau die Bilder, die man sofort mit den Seychellen verbindet. Kurz gesagt, Kuba bringt karibisches Lebensgefühl und die Seychellen sind der Stoff, aus dem die Urlaubsträume sind. Viel Spaß und schöne Zeit.
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15: Ja, der Sommer, der läuft auf Hochtouren. Temperaturen heute bis 34 Grad und dazu Sonne satt. Am Nachmittag mal ein paar Schleierwölkchen, aber absolut nur Deko. Die weiteren Aussichten zeigen, es bleibt die ganze Woche über meist sonnig. Hier und da ist mal ein Hitzegewitter möglich. Die Temperaturen um 30 Grad. Und damit ist es 12 Uhr.
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16: Ich bin Dominik Schweiger.
1: Der Flieger kommt viel zu spät an oder hebt gar nicht erst ab. In dem Fall sollen Verbraucherinnen und Verbraucher künftig leichter eine Entschädigung bekommen. Die EU-Mitgliedstaaten haben neue Regelungen für Fluggastrechte gebilligt. Dazu gehören auch kostenlose Sitzplatzreservierungen für Kinder, Schwangere und Menschen mit Behinderungen. Bis Mitte 2027 müssen die Airlines die Regeln umsetzen. Rauchen wird teurer. Dass die Bundesregierung die Tabaksteuer erhöhen will, ist ja schon bekannt. Die soll aber wohl stärker steigen als gedacht, berichtet das Redaktionsnetzwerk Deutschland. Bis 2030 soll der Preis für eine Schachtel Zigaretten schrittweise auf 11,78 Euro steigen. Das sind ungefähr 40 Cent mehr als ursprünglich geplant. Kinder unter 13 sollten in den EU-Ländern soziale Medien nicht mehr so nutzen dürfen wie bisher. Quasi eine Beschränkung. Dazu rät der Expertenrat, den die EU-Kommission beauftragt hat. Nur wenn Eltern dabei sind oder wenn es um einen pädagogischen Kontext geht, sollten Kinder unter 13 Social Media nutzen dürfen und dann auch nur zeitlich begrenzt. Die Temperaturen schreien die Woche wieder nach Hochsommer und während sich die einen darüber freuen, ist die Hitze für viele belastend. Bei einer Umfrage der DAK Gesundheit hat jeder Dritte gesagt, dass er oder sie unter der Hitze leidet. Die häufigsten Folgen, zum Beispiel Müdigkeit, Schlafprobleme, Kreislaufbeschwerden oder Appetitlosigkeit. Frauen sind dabei deutlich häufiger betroffen als Männer.
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15: Es ist 12:02. Hallo auf die Straßen. Wir haben eine Meldung, betrifft Großauheim. Die Auheimer Straße bzw. zwischen Hanauhafen und Bahnhofstraße. Da sind Löscharbeiten im Gang. Anwohner werden da gebeten, Fenster und Türen geschlossen zu halten. Wir behalten das im Blick und euch hier bei Radio Primavera auf dem Laufenden. Blitzer in Hösbach an der Maas, da ist 30 erlaubt. In Ratheim auf der Ringstraße wird kontrolliert. Höhe Golfplatz in beide Richtungen. Und das war's. Habt ihr noch was entdeckt? Lasst's uns gerne wissen. Kostet nix. 0800 66 66 400.
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15: Hallo zusammen.

0: 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Ja, hallo zusammen. E-Scooter? Es ist ja so ein Thema, ne? Die einen lieben sie, die anderen erschrecken jedes Mal, wenn wieder einer ja so lautlos um die Ecke geschossen kommt. Fakt ist, die Dinger machen Spaß, aber nur, wenn man sie auch sicher fährt. Genau deshalb gibt's am Sonntag in Aschaffenburg einen großen Verkehrssicherheitstag mit jeder Menge Aktionen zum Mitmachen. Christina Hört von der Verkehrswacht, sagt uns mal, wo das Ganze stattfindet.
1: Also, wo findet das Ganze statt? Es ist die Jugendverkehrsschule in der Schönbuschallee, das ist quasi neben dem Viktoriastadion. Das Tor ist offen, ihr geht da rein, ihr habt da ein riesen Gelände, zwei Verkehrsübungsplätze sozusagen, sind verschiedene Stände aufgebaut. Es gibt natürlich eine gute Brotwurst. Es gibt was zu trinken, es gibt Kaffee, es gibt Eis, es ist fürs leibliche Wohl gesorgt. Zudem, man kann einen guten Vormittag, denke ich, dort verbringen, auf jeden Fall. Und ist unübersehbar.
0: Sehr schön. Ich sagte es anfangs schon, E-Scooter sind da ein ganz großes Thema und da sagt Christina ganz klar.
1: Das ist jetzt ein Verkehrsmittel, das nimmt am Straßenverkehr teil. Die Zielgruppe ist natürlich eine gefährliche Zielgruppe, weil das sind die Jugendlichen, die das Ganze benutzen und die gehen halt immer an ihre Grenzen und testen die auch gerne aus. Wir sehen es alle, die fahren zu zweit, was nicht erlaubt ist. Und wir wollen einfach sensibilisieren, zieht auch da vielleicht einen Helm auf, damit das Ganze möglichst verkehrssicher integriert ist in das ganze Feld des Straßenverkehrs sozusagen.
0: Absolut und ganz ehrlich, so ein paar Stunden Zeit sind da wirklich gut investiert. Denn sicher unterwegs zu sein, kann am Ende wichtiger sein als jeder Zeitrekord auf dem E-Scooter oder Fahrrad, ne? Wenn ihr Lust habt, schaut am Sonntag zwischen 10 und 16 Uhr einfach vorbei. Es lohnt sich.
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15: Ja,
14: Ah, der Sommer, der meint's wirklich ernst. Die Sonne hat den Himmel fest im Griff und bis zum Nachmittag klettern die Temperaturen bis auf 34 Grad. Nur ab und zu zieht mal so ein paar kleinere Schleierwölkchen vorbei. Mehr zur Deko als alles andere. Und so geht's auch in den nächsten Tagen weiter. Viel Sonne, hochsommerliche Temperaturen und ab morgen, da könnten stellenweise mal Hitzegewitter mitmischen. Und damit wird es jetzt Teil 1.
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15: Ich bin Marlene Dietscheid, guten Tag. Die Waldbrandgefahr bei uns steigt weiter. Am Bayerischen Untermain und in den sandigen Kiefernwäldern zwischen Rottgau und Hanau herrscht derzeit schon die zweithöchste Warnstufe. Markus Giesbert.
16: In Heusen stammbrand das am Samstagabend bereits östlich der Stadt. Die Gegend gilt als munitionsbelastet. Deshalb musste auch der Kampfmittelräumdienst ausrücken. In Großumstadt war wohl eine Strohballenpresse heiß gelaufen und das Schwelfeuer auf das Feld übergesprungen. Seit Samstag startet am Miltenberger Flugplatz Main-Bullau wieder der Überwachungsflieger für Spessart und Odenwald. Die Piloten sollen beginnende Waldbrände frühzeitig aus der Luft erkennen, damit die Einsatzkräfte der Feuerwehr schneller alarmiert werden können.
15: In Meinerschaft soll ein Mann über Jahre hinweg ein Mädchen sexuell missbraucht und davon auch Videos gemacht haben. Der 43-Jährige steht deshalb seit heute in Aschaffenburg vor Gericht. Jamie Wagner war zum Prozessauftakt für uns dabei.
17: Die Staatsanwaltschaft wirft dem Angeklagten vor, die damals 8-jährige Tochter seiner früheren Lebensgefährtin über einen Zeitraum von rund 2 Jahren mehrfach missbrauchte und mehr als 300 Kinder pornografische Dateien auf Handy und Laptop gespeichert zu haben. Der Angeklagte verhielt sich während der Verhandlung ruhig und bestritt nicht alle Vorwürfe. Er erklärte, dass er keine pädophile Neigung habe und es nur während der Beziehung zur Mutter des Kindes zu sexuellen Taten gekommen ist. Unter Ausschluss der Öffentlichkeit wurden zudem Videos gezeigt, die den sexuellen Missbrauch des Kindes zeigen sollen und dem Angeklagten zugerechnet werden.
15: Paukenschlag bei den Gelnhäuser Handballern. Wie der Drittligist am Vormittag mitteilte, hört der langjährige Coach Matthias Geiger auf. Man habe sich einvernehmlich getrennt, hieß es in einer Pressemitteilung. Als Gründe werden zunehmende berufliche und private Verpflichtungen des 37-Jährigen genannt. Geiger war seit 8 Jahren Cheftrainer beim TV Gelnhausen und führte die Mannschaft zuletzt 2-mal in die Aufstiegsrunde zur zweiten Liga. Übergangsweise übernimmt der sportliche Leiter Sergei Budanow das Training. Und alle Nachrichten aus der Welt gibt's wieder zur vollen Stunde.
14: Danke, Marlene.
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14: Hallo auf die Straßen um 12.32 Uhr. Die gucken wir nochmal nach Großauheim. Auheimer Straße, da haben wir einen Feuerwehreinsatz zwischen Hanauhafen und Bahnhofstraße. Gesperrt ist da und Anwohner werden gebeten, die Fenster und Türen geschlossen zu halten. Wir behalten das im Blick und euch hier bei Radio Primavera auf dem Laufenden. Und da ploppt auch schon die Nachricht auf, dass die Aufforderung für Anwohner, Fenster und Türen geschlossen zu halten, aufgehoben wurde. Also, da dürft ihr wieder öffnen. Blitze haben wir, Weilbach Richtung Amorbach, wenn ihr fahrt, in der 30er-Zone. In Hörsbach an der Maas in der 30er-Zone und in Ratheim auf der Ringstraße, Höhe Golfplatz, wird auch kontrolliert in beide Richtungen. Wenn ihr noch was entdeckt, lasst uns gerne wissen, kostet nichts, 0800 66 66 400.
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0: 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Ja, Sonne für mich immer gerne. Aber wenn es draußen über 30 Grad wird, also wenn die 30 Grad Marke geknackt wird, kann die Hitze ganz schön anstrengend werden. Vor allem aber für ältere Menschen oder alle, die gesundheitlich ohnehin schon zu kämpfen haben. Deshalb gibt's mittlerweile auch bei uns im Primavera-Land verschiedene Angebote, die an heißen Tagen unterstützen. Vivian Marx aus der Primavera-Nachrichtenredaktion, was gibt's denn alles?
1: In Main-Kinzig-Kreis gibt es schon seit 2023 ein Hitzetelefon. In diesem Sommer ist der Gesprächsbedarf dort aber deutlich größer als in den Jahren davor. Registrierte ältere Menschen, chronisch Kranke und Menschen mit Pflegebedarf werden bei offiziellen Hitzewarnungen angerufen. Sie bekommen dann ganz praktische Hinweise: genug trinken, die Wohnung möglichst kühl halten, körperliche Anstrengungen vermeiden und rechtzeitig Hilfe holen, wenn es einem nicht gut geht. Auch Offenbach startet jetzt ein eigenes Hitzetelefon für Senioren. Dort übernehmen Ehrenamtliche aus dem Seniorenrat die Gespräche und können bei Bedarf auch weitere Hilfe vermitteln. Im Kreis Aschaffenburg gibt es bislang kein eigenes Hitzetelefon. Dort verweist der Landkreis auf sein Hitzeportal mit Verhaltenstipps, Trinkwasserspendern und kühlen Orten im Kreis.
0: Ja, eins nehmen wir auf jeden Fall mit, ein kurzer Anruf oder ein Klingeln bei älteren Menschen, bei den Nachbarn, den Großeltern oder Bekannten dauert keine Minute, kann an heißen Tagen aber wirklich einen großen Unterschied machen. Also schaut ruhig mal nach euren Mitmenschen, das ist manchmal die beste Hilfe überhaupt.
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6: Ja, der Sommer läuft auf Hochtouren, die Sonne brennt vom Himmel, dazu gibt's Temperaturen 34 Grad. Viel mehr als ein paar vereinzelte Schönwetterwölkchen hat der Himmel nicht zu bieten. Die weiteren Aussichten zeigen, ja, die nächsten Tage bleibt es heiß, aber hier und da kann dann mal ein Hitzegewitter auftauchen. Und damit ist es 13 Uhr.
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7: Ich bin Dominik Schweiger. Volkswagen-Chef Blume hat zum ersten Mal eine konkrete Zahl zum geplanten Sparkurs genannt. Ohne Einsparungen bei den Arbeitskosten könnten weltweit rund 50.000 Stellen wegfallen. Wie viele Jobs am Ende tatsächlich gestrichen werden, ist laut Blume aber noch offen. Der Konzern prüft derzeit weitere Möglichkeiten, die Kosten zu senken. Social Media sollte von Kindern unter 13 nur dann genutzt werden dürfen, wenn Eltern dabei sind oder das Ganze zum Lernen benutzt wird und dann auch nur zeitlich begrenzt. Das rät der Expertenrat, den die EU-Kommission beauftragt hat. Bei Plattformriesen wie Instagram, TikTok oder Snapchat muss nämlich die EU eine Altersgrenze festsetzen. Wenn der Flug ausfällt oder zu spät startet, sollen es Reisende künftig leichter haben, an Entschädigungen zu kommen. Dafür haben die EU-Staaten jetzt grünes Licht gegeben. Die Airlines müssen das ab Mitte nächsten Jahres umsetzen. Dieter Ebeling berichtet aus Brüssel.
8: Innerhalb von 4 Tagen müssen die Passagiere von der Airline über das Recht auf Entschädigung informiert werden. Für den Antrag haben sie dann 9 Monate Zeit. Nach dem Antrag muss innerhalb von 30 Tagen über die Entschädigung informiert werden. Zu Verbesserungen gehört auch, dass für die Sitzreservierung von Kindern unter 14 Jahren neben den Eltern nichts mehr gezahlt werden muss.
7: Westliche Autobauer wie zum Beispiel BMW, Volvo oder Smart verlagern ihre E-Auto-Produktion wieder stärker nach Europa. Das zeigt eine Studie des Verkehrsverbands T&I. Demnach hat die Einführung der EU-Zölle auf Elektroautos aus China erste Wirkung gezeigt. Aber chinesische Hersteller konnten ihre Exporte nach Europa weitgehend ausbauen. Dass Deutschland bei der Fußball-WM so früh rausgeflogen ist, war nicht nur enttäuschend, für den DFB wird's auch richtig teuer. Die Rede ist von einem Defizit von 9,4 Millionen Euro, wie der Kicker berichtet. Nicht mit einberechnet ist da das Aus von Nationaltrainer Julian Nagelsmann und seinem Team. Das soll den Deutschen Fußballbund fast 7 Millionen Euro kosten. Ins Plus wäre der DFB laut eigener Aussage erst ab dem Finale gekommen.
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6: Hallo auf die Straßen. Es ist 1:02 und wir haben keine Störungsmeldungen vorliegen, aber es wird geblitzt. In Sulzbach im Mühlweg in der 30er-Zone. Weilbach Richtung Amorbach, wenn ihr fahrt, in der 30er-Zone. In Hößbach an der Maas, 30er-Zone. Und in Ratheim auf der Ringstraße Höhe Golfplatz in beide Richtungen wird auch kontrolliert. Wenn ihr noch was entdeckt, lasst uns gerne wissen, kostet nichts, 0800 66 66 400.
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6: Hallihallo.

Forscher bei Radio Primavera. Wir müssen auf die Straße gucken. A66 Frankfurt-Fulda zwischen Bad Orb-Wächtersbach und Bad Sodensal-Münster. Da haben wir Gegenstände auf der Fahrbahn. Bitte fahrt vorsichtig. A66 Frankfurt-Fulda zwischen Bad Orb-Wächtersbach und Bad Sodensal-Münster. Also kurz vor der Abfahrt Bad Sodensal-Münster. Gegenstände, unbekannte Gegenstände auf der Fahrbahn. Bitte seid vorsichtig unterwegs.

0: Giannannanini, die italienische Rockröhre hier bei Radio Primavera. Montag ist es und wer in den letzten Tagen durch Aschaffenburg-Damm gefahren oder gelaufen ist, dem sind sie garantiert aufgefallen. Hauswände sind dort zu riesigen Kunstwerken geworden. Ja, mal ist es ein prächtiger Pfau, mal ein Mädchen auf dem Fahrrad und jedes Wandbild erzählt eine ganz eigene Geschichte. Entstanden sind die Motive im Rahmen der Aschaffenburger Kulturtage und sie machen den Stadtteil ja ein ganzes Stück bunter. Wie es aber überhaupt zu dieser Idee kam, erzählt uns André Kaczmerski von den Stadtwerken Aschaffenburg.
1: Wir wollten die Menschen miteinander verbinden in ihrer Vielfalt, in ihrem Unterschiedlichsein. Und ich glaube, das haben wir in der Kulturwoche wunderbar hinbekommen und haben das auch jetzt auch mit dem Nachbarschaftsfest hier total schön abgerundet.
0: Also beim nächsten Spaziergang oder bei der nächsten Fahrt durch Damm ruhig mal die Augen offen halten. Obwohl die neuen Wandgemälde sind wirklich nicht zu übersehen. Könnt ihr euch aber auch gerne angucken bei uns im Internet auf primavera24.de.

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22: Ja. Sonne satt, bis zu 34 Grad, so sieht es aus heute am Montag. Die weiteren Aussichten zeigen, der Sommer bleibt uns auch in den nächsten Tagen erhalten. Viel Sonne, viel Wärme, morgen können aber regional mal Hitzegewitter auftauchen. Die bringen zwar etwas Bewegung ins Wetter, aber Hochsommer enden die aber erstmal nix. Und damit ist es gleich 13:30.
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2: Ich bin Marlene Dietscheid, guten Tag. Die Waldbrandgefahr bei uns steigt weiter. Am Bayerischen Untermain und in den sandigen Kiefernwäldern zwischen Rottgau und Hanau herrscht derzeit schon die zweithöchste Warnstufe. Markus Giesbert.
6: In Heusenstamm brannte es am Samstagabend bereits östlich der Stadt. Die Gegend gilt als munitionsbelastet. Deshalb musste auch der Kampfmittelräumdienst ausrücken. In Großumstadt war wohl eine Strohballenpresse heiß gelaufen und das Schwelfeuer auf das Feld übergesprungen. Seit Samstag startet am Miltenberger Flugplatz Main-Bullau wieder der Überwachungsflieger für Spessart und Odenwald. Die Piloten sollen beginnende Waldbrände frühzeitig aus der Luft erkennen, damit die Einsatzkräfte der Feuerwehr schneller alarmiert werden können.
2: In meiner Schaft soll ein Mann über Jahre hinweg ein Mädchen sexuell missbraucht und davon auch Videos gemacht haben. Der 43-Jährige steht deshalb seit heute in Aschaffenburg vor Gericht. Jamie Wagner war zum Prozessauftakt für uns dabei.
20: Die Staatsanwaltschaft wirft dem Angeklagten vor, die damals 8-jährige Tochter seiner früheren Lebensgefährtin über einen Zeitraum von rund 2 Jahren mehrfach missbrauchte und mehr als 300 Kinder pornografische Dateien auf Handy und Laptop gespeichert zu haben. Der Angeklagte verhielt sich während der Verhandlung ruhig und bestritt nicht alle Vorwürfe. Er erklärte, dass er keine pädophile Neigung habe und es nur während der Beziehung zur Mutter des Kindes zu sexuellen Taten gekommen ist. Unter Ausschluss der Öffentlichkeit wurden zudem Videos gezeigt, die den sexuellen Missbrauch des Kindes zeigen sollen und dem Angeklagten zugerechnet werden.
2: Paukenschlag bei den Gelnhäuser Handballern. Wie der Drittligist am Vormittag mitteilte, hört der langjährige Coach Matthias Geiger auf. Man habe sich einvernehmlich getrennt, hieß es in einer Pressemitteilung. Als Gründe werden zunehmende berufliche und private Verpflichtungen des 37-Jährigen genannt. Geiger war seit 8 Jahren Cheftrainer beim TV Gelnhausen und führt die Mannschaft zuletzt 2-mal in die Aufstiegsrunde zur zweiten Liga. Übergangsweise übernimmt der sportliche Leiter Sergei Budanow das Training. Und alle Nachrichten aus der Welt gibt's wieder zur vollen Stunde.
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23: Hallo auf die Straßen, es ist 13.31 Uhr und wir haben immer noch die Meldung von der A66 Frankfurt-Fulda. Zwischen Bad Orb-Wächtersbach und Bad Sodensalm-Münster, also kurz vor der Abfahrt Bad Sodensalm-Münster, da liegen Gegenstände auf der Fahrbahn. Seid vorsichtig unterwegs. Blitze haben wir in Sulzbach im Mühlweg in der 30er-Zone, Weilbach Richtung Amorbach, wenn ihr fahrt, in der 30er-Zone, in Hößbach an der Maas in der 30er-Zone, geblitzt wird in beide Richtungen, auch in Ratheim auf der Ringstraße Höhe Golfplatz in beide Richtungen. Wenn ihr noch was seht, 0800 66 66 400, die kostenlose Nummer.
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0: Radio Primavera hier, das war Musik von Wonderwall um mittlerweile 13:45 an diesem 34 Grad Montag. Ja, und wenn die Temperaturen so nach oben gehen, zieht es natürlich viele ins Freibad oder an den Badesee. Abkühlung, Sonne, Entspannen, eigentlich die perfekte Kombination. Doch bundesweit berichten immer mehr Bäder von Müll, Respektlosigkeit und sogar aggressivem Verhalten gegenüber dem Personal. Wie sieht das bei uns in der Region, im Primaveraland aus? Wir fragen meine Kollegin Vivian Marx aus der Primavera-Redaktion. Gibt es solche Probleme auch bei uns?
1: Ja, das ist tatsächlich sehr unterschiedlich. Besonders deutlich ist es im Seligenstädter Freibad. Dort hat die Stadt zuletzt von Beleidigungen und üblen Beschimpfungen gegen Mitarbeiter berichtet. An heißen Tagen wird das Team deshalb inzwischen von Security unterstützt. Auch das Freibad in Aschaffenburg bestätigt auf Primavera-Nachfrage solche Probleme. Dort war offenbar sogar schon die Polizei vor Ort. Im Nidderbad in Nidderau gehören laut Betreiber Pöbeleien, verdreckte Toiletten und sogar Gäste, die mit Pommes ins Becken gehen, mittlerweile zum Alltag. Auch dort läuft regelmäßig Sicherheitspersonal durch das Bad. Etwas entspannter ist die Lage am Badesee Hainburg. Dort gibt es keine größeren Vorfälle und keine Security, allerdings Jugendgruppen, die ihre Plätze sehr dreckig hinterlassen. Ähnliches wird auch aus dem Freibad Amorbach berichtet. Positiv dagegen klingt es aus der Mainauen Badewelt in Großwallstadt. Dort sei es bislang ruhig und insgesamt sehr sauber.
0: Danke, Vivian. Ja, gegen eine Abkühlung im Freibad oder Badesee ist nichts einzuwenden, aber bitte mit Rücksicht aufeinander. Respekt gegenüber dem Personal, den anderen Badegästen, ja, und so weiter gehört ganz einfach dazu. Und den Müll, den kann man ja ganz geschmeidig selbst in den Mülleimer werfen. So haben alle was vom Sommer. Wir sind bei euch mit der besten entspannten Musik. Radio Primavera. Freue mich, dass ihr da seid.

der Montag mit Radio Primavera. Ich bin Liane Wirzberger und ich hoffe, ihr hattet ein richtig schönes Wochenende. Bei dem Wetter, ja, denke ich mal, war kaum jemand zu Hause. Ne? Ob Flugplatz Kerb in Gelnhausen, Museumsnacht in Aschaffenburg, Traktorfest in Ommersbach oder das Weinfest in Erlenbach. Im Primavera-Land war überall richtig was los. Und falls ihr gestern keine Zeit hattet, das Weinfest in Erlenbach geht heute nämlich nochmal weiter am Abend mit Live-Musik von Acoustify. Es wird ein richtig gemütlicher Ausklang. Und wenn wir schon in Erlenbach sind, bleiben wir auch gleich da. 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
8: Es ist ein Traumwetter, das wir da haben im Primavera-Land. Natürlich ist es sehr heiß mit 34 Grad, aber heute sind ein paar Wölkchen unterwegs, die hier und da auch mal Schatten spenden. Die Temperaturen, wie gesagt, 34 Grad in der Spitze. Die weiteren Aussichten zeigen, es bleibt heiß bei um die 30 Grad. Die nächsten Tage kann aber hier und da auch mal ein Hitzegewitter mitspielen. Und damit ist es 14 Uhr.
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9: Ich bin Dominik Schweiger. Beim Autobauer Volkswagen könnten deutlich mehr Stellen wegfallen als bislang offiziell bekannt. Konzernchef Blume hält weltweit bis zu 50.000 gestrichene Jobs für möglich. Um das zu verhindern, müssten dringend die Arbeitskosten gesenkt werden, so Blume. Wie viele Stellen dann tatsächlich wegfallen, ist noch offen. Rauchen wird teurer. Dass die Bundesregierung die Tabaksteuer erhöhen will, ist ja schon bekannt. Die soll aber wohl stärker steigen als gedacht, berichtet das Redaktionsnetzwerk Deutschland. Bis 2030 soll der Preis für eine Schachtel Zigaretten schrittweise auf 11,78 Euro steigen. Das sind ungefähr 40 Cent mehr als ursprünglich geplant. Mit dem Flugzeug zu verreisen wird immer teurer. In den ersten 6 Monaten des Jahres sind die Preise im Schnitt um 8,5% im Vergleich zum Vorjahreszeitraum gestiegen, so die Bundesstatistik. Vor allem Flüge nach Mittelamerika und ins europäische Ausland sind teurer geworden. Billiger geworden sind dagegen Flüge nach Afrika. Wer pauschal reist, kommt etwas günstiger weg. Im Tarifstreit im Einzelhandel haben die Arbeitgeber die Verhandlungen in 4 Bundesländern abgesagt, nämlich in Bayern, in Rheinland-Pfalz, im Saarland und in Berlin-Brandenburg. Die Arbeitgeber werfen der Gewerkschaft Verdi vor, eine Einigung in Baden-Württemberg gezielt verhindert zu haben. Verdi weist die Vorwürfe zurück. Die Gewerkschaft fordert 7% mehr Lohn. Die Arbeitgeber hatten in mehreren Bundesländern 3,5% angeboten. Hitzewarnungen müssen nach Ansicht von NRW-Gesundheitsminister Laumann deutlich ernster genommen werden. Die Hitzewelle Ende Juni habe gezeigt, wie gefährlich extreme Temperaturen sein können. Das Robert-Koch-Institut schätzt, dass bundesweit über 5000 Menschen während der Hitzewelle im Juni an den Folgen der Hitze gestorben sind.
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8: Hallo auf die Straßen, 2:02. Wir haben keine Störungsmeldungen, aber Blitzer. In Sulzbach im Mühlweg wird kontrolliert in der 30er-Zone. Weilbach Richtung Amorbach, wenn ihr fahrt, in der 30er-Zone. In Hörsbach an der Maas in der 30er-Zone, in beide Richtungen. Und in Ratheim auf der Ringstraße Höhe Golfplatz wird ebenfalls in beide Richtungen kontrolliert. Wenn ihr noch was seht, 0800 66 66 400, die kostenlose Nummer.
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8: Hallihallo.

0: Das ist Radio Primavera. 34 Grad, Montag und ja, kaum sind die Temperaturen wieder über 30 Grad, stöhnen alle. Oh, ist das heiß. Aber ist das eigentlich jedes Mal so aufs Neue? Oder kann unser Körper sich mit der Zeit tatsächlich an Hitze gewöhnen? Genau dieser Frage ist meine Kollegin Julia Wasselkoffmann nachgegangen. Julia, gewöhnen wir uns wirklich an hohe Temperaturen, also unser Körper?
1: Oh ja, das kann er und das sogar ziemlich schnell. Unser Körper ist wirklich super schlau. Fachleute sprechen von einer Hitzeanpassung. Meistens dauert die etwa 1 bis 2 Wochen. Der Körper beginnt früher zu schwitzen, kühlt sich dadurch effizienter ab und verliert dabei weniger wichtige Salze. Gleichzeitig wird das Herz-Kreislauf-System entlastet. Deshalb fühlen sich hohe Temperaturen nach einigen Tagen oft weniger belastend an.
0: Willst du damit sagen, Hitze macht uns irgendwann gar nichts mehr aus?
1: Jein, auch ein angepasster Körper hat seine Grenzen. Vor allem bei Temperaturen über 30 Grad und hoher Luftfeuchtigkeit. Da bleibt Hitze eine richtige Belastung. Ältere Menschen, Kinder oder Personen mit Herz-Kreislauf-Erkrankungen, die müssen besonders vorsichtig sein. Wichtig bleibt deswegen viel trinken, körperliche Anstrengung in die kühlen Morgen- und Abendstunden verlegen und die Mittagshitze möglichst meiden.
0: Ist es möglich, meinen Körper dabei zu unterstützen, dass er sich an Hitze gewöhnt?
1: Ja, wer regelmäßig, aber nicht übertrieben Zeit in der Wärme verbringt, der hilft seinem Körper bei der Anpassung. Wichtig ist, ausreichend zu trinken und die Belastung langsam zu steigern. Direkt nach einer Hitzewelle einen Marathon zu laufen, das ist keine gute Idee. Der Körper braucht ein paar Tage, um sich umzustellen.
0: Danke, Julia, für die Tipps. Und ihr kommt bitte schön gut durch diese heiße Zeit. Wir sind bei euch, Radio Primavera, mit der besten Musik. Und die kommt jetzt von Billy Joel.

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17: Ja, es gibt sie, Wolken, Schleierwolken, aber die haben auch heute wieder nur dekorative Aufgaben. Ansonsten heißt es Sonne satt bei bis zu 34 Grad. Und die Aussichten, der Sommer, der bleibt uns auch in den nächsten Tagen erhalten. Viel Sonne, viel Wärme. Erst ab morgen können sich aber regional Hitzegewitter bilden. Die bringen zwar nicht viel Bewegung ins Wetter, aber ja, es ändert sich erstmal so nicht wirklich was. Und damit ist es jetzt 14.31 Uhr.
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19: Ich bin Marlene Dietscheid. Guten Tag. Die Waldbrandgefahr bei uns spitzt sich weiter zu. Am Bayerischen Untermain und in den sandigen Kiefernwäldern zwischen Rottgau und Hanau gilt bereits die zweithöchste Warnstufe. Und bei Großumstadt hat am Sonntag ein 3000 Quadratmeter großes Feld gebrannt. Maxi Germann.
20: Laut Polizei entzündete sich Stroh in einer Rundballenpresse, was letztendlich zu dem Feuer führte. Verletzt wurde hier aber niemand. In Heusenstamm brannte es am Samstagabend bereits östlich in der Stadt. Die Gegend gilt als munitionsbeladen, deshalb musste auch der Kampfmittelräumdienst anrücken. In Großumstadt war wohl eine Strohballenpresse heiß gelaufen und das Feuer auf das Feld übergesprungen. Seit Samstag startet am Miltenberger Flugplatz Mainbullau wieder der Überwachungsflieger für Spessart und Odenwald. Die Piloten sollen beginnende Waldbrände frühzeitig aus der Luft erkennen, damit die Einsatzkräfte der Feuerwehr schneller alarmiert werden können.
19: Immer mehr Kinder brauchen besondere Unterstützung in der Schule. Und an der Comenius-Schule in Aschaffenburg wird der Platz dafür knapp. Deshalb soll der Landkreis heute den Startschuss geben, die Zukunft der Schule gemeinsam mit der Stadt Aschaffenburg anzugehen. Anna-Kathrin Mark.
21: Die Comenius-Schule braucht mehr Platz. Dort werden Kinder und Jugendliche unterrichtet, die im Schulalltag besondere Unterstützung brauchen. Und diese Zahl ist in den vergangenen Jahren gestiegen. Aktuell sind es 239 Schülerinnen und Schüler. Der Hauptstandort am Bessenbacher Weg reicht dafür nicht mehr aus. Deshalb gibt es inzwischen auch eine Außenstelle. Gleichzeitig ist das Gebäude schon älter und müsste grundlegend saniert werden. Heute soll der Kreisausschuss deshalb beschließen, dass der Landkreis die Zukunft der Schule gemeinsam mit der Stadt plant. Es geht also erstmal um die Grundsatzfrage, sanieren oder neu bauen. Bis Ende des Jahres sollen mögliche Standorte geprüft werden.
19: Trockenheit macht Hanau weiter zu schaffen. Die Stadt greift jetzt beim Wasser durch. Bis Ende Oktober ist die Entnahme aus Bächen und aus der Kinzig verboten, wie die GNZ berichtet. Hintergrund sind niedrige Pegel, fehlender Regen und ein sinkender Grundwasserspiegel. Pumpen und Schläuche dürfen nicht mehr genutzt werden und müssen aus den Gewässern raus. Ausnahmen gibt es unter anderem fürs Schöpfen per Hand, fürs Tränken von Vieh und für die kurzfristige Bewässerung privater Gemüsegärten. Und alle Nachrichten aus der Welt gibt's wieder zur vollen Stunde.
22: Danke, Marlene.
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22: Hallo auf die Straßen, 14.33 Uhr, wir haben keine Störungsmeldungen und nur ein paar Blitzer. Einer steht in Sulzbach im Mühlweg in der 30er-Zone. Weilbach Richtung Aberbach, wenn ihr fahrt, in der 30er-Zone wird kontrolliert, in Hößbach an der Maas in der 30er-Zone und in Ratheim, da auf der Ringstraße Höhe Golfplatz, wird ebenfalls kontrolliert in beide Richtungen. Wenn ihr noch was seht, 0800 66 66 400, die kostenlose Nummer.
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So, kurze Unterbrechung für Fool's Garden, für eine wichtige Warnmeldung von der A3 Frankfurt-Würzburg. Da haben wir zwischen dem seligen Städter Dreieck und Stockstadt Gefahr durch Reifenteile auf der Fahrbahn. A3 Frankfurt-Würzburg zwischen seligen Städter Dreieck und Stockstadt Gefahr durch Reifenteile auf der Fahrbahn. Bitte fahrt vorsichtig.

0: Christopher Cross war das bei Radio Primavera am 34 Grad Montag. Ja, und ich glaube, heute haben nach der Arbeit alle denselben Plan. Ne? Schnell nach Hause, Handtuch schnappen, Badesachen einpacken und ab ans Wasser. Egal ob Freibad oder Badesee, Hauptsache irgendwo reinhüpfen und ein bisschen Abkühlung genießen. Ne? Und jetzt kommt sie, die entscheidende Frage. Seid ihr eher Team Freibad mit Pommes und Eis oder doch eher Team Badesee mit Picknickdecke und Kühlbox?
1: Endschwimmbad. Ich finde es irgendwie cooler, weil da kann man sich auch mal hinlegen und irgendwie, man weiß auch so, was drin ist und so.
2: Badesee. Ist schöner, mehr Natur.
3: Seen sind halt voll schön. Da fahre ich safe an See und nicht ins Freibad.
4: An den Badesee. Das ist irgendwie entspannter, da ist meistens weniger los.
5: Ja, ich meine, ich würde auch ins Freibad. Ich habe jetzt auch kein Problem mit Chlor, aber ja, vielleicht mehr die Natur außenrum.
6: Und Badesee ist Natur.
0: Guck an, also ich hätte ehrlich gesagt gedacht, dass es sich die Waage hält. Aber bei euch liegt der Badesee ganz klar vorne. Ah, das Naturfeeling gegenüber Pommes und Sprungturm hat also bei diesen Menschen die Nase vorn. Hat mehr Urlaubsgefühl. Das werde ich jetzt auch genießen. Hab nämlich Feierabend. Liane Wirzberger geht und Leon Durst kommt. Mit ihm der Primavera Nachmittag. Viel Spaß dabei.

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11: Heute ist der fast perfekte Sommertag. Zwischen Wächtersbach und Amorbach messen wir 32 Grad bei einem Mix aus Sonne und ein paar weißen Wolken. Gegen Nachmittag kann es noch ein bisschen wärmer werden. 33 bis 34 Grad sind möglich. Nach dem Sonnenuntergang kühlt es zwar ein bisschen ab, aber die Nacht bleibt warm bei rund 20 Grad. Und damit ist es 15 Uhr.
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12: Ich bin Dominik Schweiger. Kinder unter 13 sollten in den EU-Ländern soziale Medien nicht mehr so nutzen dürfen wie bisher. Quasi eine Beschränkung. Dazu rät der Expertenrat, den die EU-Kommission beauftragt hat. Nur wenn Eltern dabei sind oder wenn es sich um einen pädagogischen Kontext handelt, sollten Kinder unter 13 Social Media nutzen dürfen und dann auch nur zeitlich begrenzt. Volkswagen-Chef Blume hat zum ersten Mal das mögliche Ausmaß der Konzernsparpläne genannt. Ohne Veränderungen der Arbeitskosten müssten weltweit gut 50.000 Stellen gestrichen werden, hieß es. Zoe Tassovali berichtet.
13: Noch ist also nicht entschieden, wie viele Jobs am Ende tatsächlich wegfallen. Gleichzeitig bleibt die Zukunft mehrerer deutscher Werke offen. Für Emden, Hannover, Zwickau und Neckarsulm kann der Konzern über das Jahr 2030 hinaus noch keine wettbewerbsfähige Auslastung zusagen. Blume betont aber, andere Lösungen seien immer besser, als sein Werk zu schließen.
12: Das Auswärtige Amt hat den russischen Botschafter in Berlin einbestellt. Grund sind Cyberangriffe aus Russland gegen Deutschland, EU-Staaten und internationale Partner. Frankreich will das Gleiche in den nächsten Tagen tun. Das Einbestellen eines Botschafters ist quasi die Vorstufe zu diplomatischen Sanktionen. Der Flieger kommt viel zu spät an oder hebt erst gar nicht ab. In dem Fall sollen Verbraucherinnen und Verbraucher künftig leichter eine Entschädigung bekommen. Die EU-Mitgliedstaaten haben neue Regelungen für Fluggastrechte gebilligt. Dazu gehören auch kostenlose Sitzplatzreservierungen für Kinder, Schwangere und Menschen mit Behinderungen. Bis Mitte 2027 müssen die Airlines die Regeln umsetzen. Vor einer Woche ist Rapperin Icky Mel mit ihrem Song Fußballmänner im ZDF Morgenmagazin aufgetreten. Während das hierzulande teilweise für Irritationen gesorgt hat, wird der Gig online ganz schön gefeiert, auch in den USA. Auslöser ist US-Rapperin Doji, die Icky Mels Auftritt auf TikTok geteilt hatte. Viele US-Fans schreiben, sie lieben den Song, auch wenn sie ihn offensichtlich nicht verstehen.
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11: Kurz nach drei haben wir uns eine Meldung von der A3 Richtung Würzburg. Zwischen Seligenstädter Dreieck und Stockstadt, da liegen Gegenstände auf der Fahrbahn. Fahrt da bitte besonders vorsichtig. Blitze haben wir auch. Die stehen in Sulzbach im Mühlweg in der 30er-Zone. Dann haben wir noch einen in Weilbach Richtung Ammerbach in der 30er-Zone. In Ratheim wird auf der Ringstraße geblitzt, beim Golfplatz in beide Richtungen und in Hößbach an der Maas ebenfalls in der 30er-Zone. Wenn ihr noch was habt, meldet uns das gerne kostenlos. Die Nummer ist die 0800 66 66 400. Gute Fahrt.
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11: Ich freue mich, dass ihr dabei seid. Wir starten in den Nachmittag mit Marius Müller-Westernhagen und seiner Rosi.

0: Fantasy mit Dreadlock Holiday bei Radio Primavera, der perfekte 70er für dieses Sommerwetter. Und viele genießen die Hitze, ja, aber für einige wird sie auch schnell zu einer echten Belastung. Gerade Ältere oder Menschen mit Vorerkrankungen leiden oft besonders darunter. Deshalb gibt es inzwischen auch bei uns im Primavera-Land verschiedene Hilfsangebote. Kollegin Vivian Marx aus der Redaktion, welche Unterstützung gibt's denn da mittlerweile?
1: In meinem Kinzig-Kreis gibt es schon seit 2023 ein Hitzetelefon. In diesem Sommer ist der Gesprächsbedarf dort aber deutlich größer als in den Jahren davor. Registrierte ältere Menschen, chronisch Kranke und Menschen mit Pflegebedarf werden bei offiziellen Hitzewarnungen angerufen. Sie bekommen dann ganz praktische Hinweise: genug trinken, die Wohnung möglichst kühl halten, körperliche Anstrengungen vermeiden und rechtzeitig Hilfe holen, wenn es einem nicht gut geht. Auch Offenbach startet jetzt ein eigenes Hitzetelefon für Senioren. Dort übernehmen Ehrenamtliche aus dem Seniorenrat die Gespräche und können bei Bedarf auch weitere Hilfe vermitteln. Im Kreis Aschaffenburg gibt es bislang kein eigenes Hitzetelefon. Dort verweist der Landkreis auf sein Hitzeportal mit Verhaltenstipps, Trinkwasserspendern und kühlen Orten im Kreis.
0: Danke dir, Vivian, und vielleicht nehmen wir alle aus dem Beitrag noch eins mit. Ein kurzer Anruf oder ein Klingeln bei den älteren Nachbarn, den Großeltern oder Bekannten dauert keine 2 Minuten, kann an heißen Tagen aber einen großen Unterschied machen. Also schaut ruhig mal nach euren Mitmenschen, das ist manchmal die beste Hilfe überhaupt. Ihr hört den Montagnachmittag bei eurem Wohlfühlradio Primavera und jetzt James Bay.
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16: Das Thermometer in Alzenau zeigt aktuell 32 Grad an. Im Laufe des Nachmittags wird es auch noch ein bisschen wärmer, aber nicht mehr viel. Im Mönchberg messen wir zwischen 30 und 31 Grad. Dazu scheint die Sonne, die nur hin und wieder von ein paar Wolken verdeckt wird. In Rottgau ist es hingegen momentan relativ trüb. Es soll aber trocken bleiben. Und damit ist es kurz nach 3:30.
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17: Ich bin Marlene Dietschert, guten Tag. Auf gleich zwei wichtigen Straßen rund um Aschaffenburg müssen Autofahrer ab heute wieder mehr Zeit einplanen. Auf der B469 gehen die Arbeiten zwischen Stockstadt und Großostheim weiter. Außerdem wird auf der B8 bei Meinerschaft der nächste Bauabschnitt an der Bahnbrücke gestartet. Später als ursprünglich geplant. Anna-Kathrin Mark.
18: Auf der B469 ist jetzt die Fahrt Richtung Seligenstadt dran. Zwischen dem Anschluss zur B26 bei Stockstadt und Stockstadt Nord wird in Wanderbaustellen gearbeitet. Bedeutet engere Spuren, Tempo runter und mögliche Staus. Dort werden Schäden an der Fahrbahn ausgebessert, Schlaglöcher saniert und die Entwässerung am Rand verbessert. Auch auf der B8 bei Meinerschaft ändert sich was. Der Richtungswechsel an der Bahnbrücke wurde auf heute verschoben. Die Fahrbahn Richtung Aschaffenburg wird gesperrt. Der Verkehr läuft dann im Gegenverkehr über die andere Seite. Fertig werden soll die Brückensanierung jetzt voraussichtlich Anfang September.
17: Randale im Schwimmbad, Alkoholfahrt und dann ein Angriff auf Polizisten. In Großumstadt ist ein Einsatz am Freitagabend eskaliert. Das hat die Polizei jetzt bekannt gegeben. Jamie Wagner.
19: Mehrere stark betrunkene Personen sollen erst im Schwimmbad in Großumstadt randaliert haben und danach mit dem Auto davongefahren sein. Später blieb der Wagen auf der B47 bei Rehbach liegen. Dort soll ein 25-jähriger torkelnd auf die Straße gelaufen sein, die Beamten bedroht und beleidigt und einen Polizisten gegen die Schulter getreten haben. Eine Polizistin wurde bei dem Gerangel leicht verletzt. Der Mann hatte laut Polizei rund 3,8 Promille und muss sich jetzt wegen tätlichen Angriffs und Widerstands verantworten.
17: Die Trockenheit macht Hanau weiter zu schaffen. Die Stadt greift jetzt beim Wasser durch. Bis Ende Oktober ist die Entnahme aus Bächen und aus der Kinzig verboten, wie die GNZ berichtet. Hintergrund sind niedrige Pegel, fehlender Regen und ein sinkender Grundwasserspiegel. Pumpen und Schläuche dürfen nicht mehr genutzt werden und müssen aus den Gewässern raus. Ausnahmen gibt es unter anderem fürs Schöpfen per Hand, fürs Tränken von Vieh und für die kurzfristige Bewässerung privater Gemüsegärten. Verstöße können mit Bußgeldern bis zu 100.000 Euro geahndet werden. Und alle Nachrichten aus der Welt gibt's wieder zur vollen Stunde.
16: Danke, Marlene.
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16: 15.33 Uhr haben wir, die Straßen sind frei, dafür wird geblitzt. In Neuhütten am Bischborner Hof, den Blitz hat mir der Klaus gemeldet, Richtung Lohr in der 60er-Zone. In Sulzbach im Mühlweg in der 30er-Zone wird geblitzt. Dann in Weilbach Richtung Ammerbach, auch da sind 30 erlaubt. In Ratheim auf der Ringstraße wird in beide Richtungen beim Golfplatz geblitzt. Und in Hösbach haben wir noch einen an der Maas, ebenfalls in der 30er-Zone. Habt ihr noch was, dann meldet uns das gerne kostenlos unter der 0800 66 66 400. Kommt gut und sicher an.
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0: 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Es ist die Halbfinale und finale Woche bei der Fußball-WM. Frankreich spielt morgen gegen Spanien, England am Mittwoch gegen Argentinien. Und auch wenn Deutschland längst raus ist, bei uns gibt es natürlich weiterhin WM-Pakete für euch. Ihr könnt euch bewerben, indem ihr ganz einfach eine WhatsApp-Nachricht an die 06021 388 399 schreibt. Und Inge Thoma aus Geiselbach hat's gemacht. Wir haben sie gerade eben überrascht. Sie hat eins der WM-Pakete gewonnen.
1: Echt?
0: Ja.
1: Ja, super.
0: Wir haben ja einiges dabei. Bier, Spezi, Erdnüsse, Chips und Gummibärchen. Was ist denn bei euch so am schnellsten weg?
1: Die Erdnüsse wahrscheinlich.
0: Das wird dann aufgeteilt. Habt ihr schon einen Tipp für das Spiel morgen, Frankreich gegen Spanien?
1: Frankreich, Spanien. Ich hoffe, dass Spanien gewinnt.
0: Dann wünsche ich ganz viel Spaß mit dem WM-Paket.
1: Ja. Vielen Dank.
0: Das haben wir sehr, sehr gerne gemacht. Sie kann das WM-Paket jetzt zusammen mit ihrem Mann und dem Sohn genießen. Und wenn ihr jetzt auch Lust bekommen habt, wie gesagt, einfach eine kurze Nachricht schreiben und mit etwas Glück seid ihr die Nächsten, bei denen unverhofft das Telefon klingelt. Alles nochmal zum Nachlesen findet ihr übrigens auch auf primavera24.de. Jetzt haben wir noch einen tollen Klassiker aus den 80ern für euch, die Dream Academy mit Live in a Northern Town.

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4: Es ist ein sehr sommerlicher Tag heute im Primavera-Land. Wir messen 32 Grad bei einem Mix aus Sonne und ein paar weißen Wolken, die für ein bisschen Schatten sorgen. Im Laufe des Nachmittags kann es noch ein bisschen wärmer werden. 33 bis 34 Grad sind möglich. Nach dem Sonnenuntergang kühlt es zwar ein bisschen ab, aber die Nacht bleibt warm bei rund 20 Grad. Morgen, der Dienstag, startet sehr sonnig und es wird fast wieder so heiß wie heute bei 31 Grad. Am Nachmittag kann es örtlich gewittern. Dafür wird der Mittwoch voraussichtlich der angenehmste Tag der Woche, Sonnenschein und vereinzelt ein paar Wolken bei maximal 28 Grad. Am Donnerstag dann 31 Grad, viel Sonne und erst in der Nacht auf Freitag etwas Regen. Und damit ist es 16 Uhr.
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5: Ich bin Dominik Schweiger. Die deutsche Digitalbranche hält nichts von einem Mindestalter für soziale Netzwerke. Der Branchenverband Bitkom warnt vor pauschalen Verboten für Kinder und Jugendliche und fordert stattdessen mehr Medienkompetenz und eine konsequente Umsetzung bestehender Regeln. Der Expertenrat, den die EU-Kommission beauftragt hat, empfiehlt, dass Kinder unter 13 Social Media nur sehr eingeschränkt nutzen sollten. Landwirte in der Europäischen Union können wegen der gestiegenen Düngemittelpreise schneller an finanzielle Hilfen kommen. Die EU-Staaten haben beschlossen, höhere Vorauszahlungen aus Agrarfördermitteln zu ermöglichen. Außerdem können besonders betroffene Betriebe zusätzliche Zuschüsse erhalten, um die gestiegenen Kosten für Dünger abzufedern. Die EU-Staaten haben außerdem diverse Dinge beschlossen, die die Rechte von Fluggästen stärken. Da geht's dann zum Beispiel darum, dass Kinder ohne Reservierungsaufpreis neben ihren Eltern sitzen dürfen oder um Entschädigungen, wenn der Flug zu spät ist oder ausfällt. Mehr von Dieter Ebeling.
6: Bei Verspätungen, die von der Fluggesellschaft zu verantworten sind, ändert sich nicht sehr viel. Ab 3 Stunden gibt es Entschädigungen, abhängig von der Flugdauer. Neu sind Zeitvorgaben. Innerhalb von 4 Tagen muss der Passagier über seine Rechte informiert werden. Dann hat er 9 Monate für die Beantragung Zeit. Eine Entscheidung kommt innerhalb von 30 Tagen.
5: Wer für seinen Sommerurlaub demnächst nach Italien fährt, muss sich auf extreme Hitze einstellen. In mehreren Städten, darunter Rom und Florenz, gilt die höchste Hitzewarnstufe. Auf Sardinien werden in den kommenden Tagen sogar bis zu 43 Grad erwartet. Die Hitzewelle macht sich sogar beim berühmten Parmesan bemerkbar. Wegen der hohen Temperaturen geben Kühe weniger und schlechtere Milch. Dass Deutschland bei der Fußball-WM so früh rausgeflogen ist, war nicht nur enttäuschend, für den DFB wird's auch richtig teuer. Die Rede ist von einem Defizit von 9,4 Millionen Euro, wie der Kicker berichtet. Nicht mit einberechnet ist da das Aus von Nationaltrainer Julian Nagelsmann und seinem Team. Das soll den Deutschen Fußballbund fast 7 Millionen Euro kosten. Ins Plus wäre der DFB laut eigener Aussage erst ab dem Finale gekommen.
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4: Um 16.02 Uhr schauen wir auf die Straßen im Primavera-Land und das sieht gut aus, da ist nichts los. Wir haben nur 2 Blitzer, einmal in Neuhütten am Bischborner Hof Richtung Lohr in der 60er-Zone und in Sulzbach im Mühlweg, da wird in der 30er-Zone geblitzt. Weitere Staus und Blitzer könnt ihr aber jederzeit melden. Die Nummer dazu ist die 0800 66 66 400. Kommt gut und vor allem sicher in den Feierabend.
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4: Schön, dass ihr dabei seid. Gleich geht's bei uns um das Thema Lesen.

0: Britney Spears war das bei Radio Primavera mit Sometimes. Und als Kind habe ich nicht nur manchmal, sondern sogar ziemlich oft gelesen. Also vor dem Schlafengehen habe ich so gut wie immer ein Buch aus dem Regal genommen. Das war dann zum Beispiel TKKG oder die drei Fragezeichen oder das Geheimnis vom Dachboden. Das war auch eine echt schöne Geschichte. Aber Kinder lesen offenbar immer weniger. Das behauptet zumindest eine Studie der dpa. Wir haben da mal bei euch nachgefragt, ob eure Kinder noch gerne zum Buch greifen.
1: Also ich lese mit meinen Kindern, aber sie können selbst noch nicht lesen. Aber ja, es wird noch gelesen. Jeden Abend.
2: Die zwei sind, glaube ich, eher Team Lesen, um Gottes Willen. Aber wir haben noch eine große Schwester, die liest sehr gerne. Ist ganz unterschiedlich.
3: Er kriegt gerne vorgelesen.
0: Buchhändlerin Hanna Vogt aus der Buchhandlung Schönig aus Miltenberg. Was würdest du sagen, lesen Kinder noch viel?
4: Wir merken jetzt gerade zu Beginn der Ferien, dass viele auch kommen, um sich für die Ferien Lesestoff zu besorgen. Dass dann viel auch die Kinder selber mit dabei sind und selber gucken, was ihnen gefällt. Also von daher, aus unserer Sicht wird immer noch viel gelesen. Und was man jetzt tatsächlich sehr merkt, die Gruppe ab 14 aufwärts werden gerade durch BookTok auch wieder sehr viel zum Lesen animiert.
0: Also bei uns in der Region scheint wohl Lesen noch relativ beliebt zu sein, auch bei den Kids. Und das ist ja ein gutes Zeichen. Das Interesse an Musik schadet aber ganz sicher auch nicht. Und damit begleiten wir euch jetzt auf dem Weg in den Feierabend. Hier ist Tina Turner mit What's Love Got to Do With It aus dem Jahr 1984.

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15: In Seilauf ist es aktuell bei 32 Grad relativ bewölkt, so bleibt es auch bis zum Abend. In Kirchzell sieht das ganz ähnlich aus, während in Dieburg bei 33 Grad auch häufiger mal die Sonne durchkommt. Die Nacht bleibt warm bei Temperaturen um die 20 Grad. Der Dienstag startet überall sehr sonnig. Erst gegen Abend können ein paar kleinere Gewitter aufziehen, die aber nicht allzu lange andauern. Der Mittwoch scheint der angenehmste Tag der Woche zu werden bei Sonne, Wolken und 29 Grad in der Spitze. Und damit ist es 5:30.
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1: Ich bin Marlene Dietschert, guten Tag. Auf gleich zwei wichtigen Straßen rund um Aschaffenburg müssen Autofahrer ab heute wieder mehr Zeit einplanen. Auf der B469 gehen die Arbeiten zwischen Stockstadt und Großostheim weiter. Außerdem wird auf der B8 bei Meinerschaft der nächste Bauabschnitt an der Bahnbrücke gestartet, später als ursprünglich geplant. Anna-Kathrin Mark.
16: Auf der B469 ist jetzt die Fahrt Richtung Seligenstadt dran. Zwischen dem Anschluss zur B26 bei Stockstadt und Stockstadt Nord wird in Wanderbaustellen gearbeitet. Bedeutet engere Spuren, Tempo runter und mögliche Staus. Dort werden Schäden an der Fahrbahn ausgebessert, Schlaglöcher saniert und die Entwässerung am Rand verbessert. Auch auf der B8 bei Meinerschaft ändert sich was. Der Richtungswechsel an der Bahnbrücke wurde auf heute verschoben. Die Fahrbahn Richtung Aschaffenburg wird gesperrt. Der Verkehr läuft dann im Gegenverkehr über die andere Seite. Fertig werden soll die Brückensanierung jetzt voraussichtlich Anfang September.
1: Randale im Schwimmbad, Alkoholfahrt und dann ein Angriff auf Polizisten. In Großumstadt ist ein Einsatz am Freitagabend eskaliert. Das hat die Polizei jetzt bekannt gegeben. Jamie Wagner.
17: Mehrere stark betrunkene Personen sollen erst im Schwimmbad in Großumstadt randaliert haben und danach mit dem Auto davongefahren sein. Später blieb der Wagen auf der B47 bei Rehbach liegen. Dort soll ein 25-Jähriger torkelnd auf die Straße gelaufen sein, die Beamten bedroht und beleidigt und einen Polizisten gegen die Schulter getreten haben. Eine Polizistin wurde bei dem Gerangel leicht verletzt. Der Mann hatte laut Polizei rund 3,8 Promille und muss sich jetzt wegen tätlichen Angriffs und Widerstands verantworten.
1: Die Trockenheit macht Hanau weiter zu schaffen. Die Stadt greift jetzt beim Wasser durch. Bis Ende Oktober ist die Entnahme aus Bächen und aus der Kinzig sicher Boden, wie die GNZ berichtet. Hintergrund sind niedrige Pegel, fehlender Regen und ein sinkender Grundwasserspiegel. Pumpen und Schläuche dürfen nicht mehr genutzt werden und müssen aus den Gewässern raus. Ausnahmen gibt es unter anderem fürs Schöpfen per Hand, fürs Tränken von Vieh und für die kurzfristige Bewässerung privater Gemüsegärten. Verstöße können mit Bußgeldern bis zu 100.000 Euro geahndet werden. Und alle Nachrichten aus der Welt gibt's wieder zur vollen Stunde.
15: Danke, Marlene.
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15: Um 16.32 Uhr ist es nichts los auf den Straßen. Ich habe nur zwei Blitze für euch. Die stehen einmal in Neuhütten am Bischborner Hof Richtung Lohr, da sind 60 erlaubt. Und in Sulzbach im Mühlweg in der 30er-Zone, auch da wird geblitzt. Wenn ihr was durchgeben wollt, tut das gerne. Die Nummer dazu ist die 0800 66 66 400. Kommt gut in den Feierabend.
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0: 20 vor 5 haben wir und das eben war der Hit Too Sweet bei Radio Primavera. Wenn ihr am Sonntag noch nichts vorhabt, wie wäre es mit dem Tag der Verkehrssicherheit auf der Jugendverkehrsschule in Aschaffenburg? Da machen Viertklässler der Stadt schon immer ihren Fahrradführerschein, den habe ich da übrigens auch gemacht. Und diesen Sonntag ist von 10 bis 16 Uhr Aktionstag. Es sind ganz viele Experten vor Ort, die euch alle was zum Thema Straßensicherheit und Verkehrssicherheit sagen können. Egal ob Polizei, Verkehrswacht oder Feuerwehr. Und für Christina Hört von der Verkehrswacht ist so ein Tag der Aufklärung wirklich super wichtig.
1: Da geht jeder mit einem Mehrwert raus. Also spätestens, wenn der Erwachsene dasteht am Helmsimulator und der sieht, was passiert, wenn er einfach von seinem Fahrrad fällt, was mit seinem Kopf dann passiert. Da bleibt immer irgendetwas hängen. Und Prävention lebt ja von beständiger Wiederholung oder Beständigkeit in dem Sinn. Du musst es immer wieder wiederholen, damit es im Kopf hängen bleibt. Und du gewinnst immer einen kleinen Prozentsatz dazu, der dann sagt, okay, ich ziehe einen Helm auf, es macht schon Sinn. Und wenn es nur zwei sind, sind es schon zwei, wo man einfach vermeiden, dass das nächste Mal vielleicht eine schwerwiegende Verletzung davon tragen kann.
0: Genau so ist es. Also schaut gerne mit eurer Familie am Sonntag vorbei in Aschaffenburg beim zweiten Erlebnistag für Verkehrssicherheit direkt an der Jugendverkehrsschule. Los geht's, wie gesagt, um 10 Uhr. Es gibt auch Essen und Trinken und insgesamt könnt ihr da wirklich einen schönen Tag verbringen. Weitere Veranstaltungstipps findet ihr übrigens auf unserer Homepage primavera24.de.

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1: Für Tennisfans bei uns gibt es traurige Nachrichten. Alexander Zverev hat sein erstes Wimbledon-Finale gegen Jannik Sinner verloren. Dabei war es zwischenzeitlich mit 7:6, 6:7, 3:6 und 4:6 ganz schön knapp. Trotzdem darf sich Alexander Zverev immerhin über Rang 2 der Weltrangliste freuen. Und noch was aus der Region. Der TV Großwallstadt bereitet sich jetzt auf die Spielzeit 2026-27 vor. Zum Trainingsauftakt sind aber nicht alle da. Sebastian Trost, Yassin Medeb und Romas Augsti-Kallnis sind verletzt und kommen erst nach und nach ins Training zurück. So richtig los geht es dann für den TVG am 1. August-Wochenende beim Untermain-Cup. Und am 23. August gibt es dann das erste Pflichtspiel gegen HBW Balingen-Wallstätten in der Untermainhalle Elsenfeld.
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4: Fast überall im Primavera-Land ist es aktuell bewölkt, aber dafür sehr warm. Um die 32 Grad messen wir zurzeit. Und bis in die späten Abendstunden hält sich die Hitze auch. So richtig kühlt es erst gegen 5 bis 7 Uhr morgen früh ab. Auch da liegt die Temperatur noch bei 21 Grad. Nutzt das nochmal, um gut durchzulüften. Der nächste heiße Tag steht uns nämlich bevor. Morgen 31 Grad bei Sonne und teils Unwettern. Der Mittwoch wird bei 28 Grad wieder etwas sonniger. Und damit ist es 17 Uhr.
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5: Ich bin Dominik Schweiger. Die Pläne für ein Mindestalter bei sozialen Netzwerken stoßen auf Widerstand aus der Digitalbranche. Der Branchenverband Bitkom warnt vor pauschalen Verboten und fordert stattdessen mehr Medienkompetenz sowie die konsequente Umsetzung bestehender Regeln. Ein von der EU-Kommission beauftragter Expertenrat empfiehlt, Kindern unter 13 den Zugang zu sozialen Netzwerken nur eingeschränkt zu erlauben. Rauchen könnte im kommenden Jahr deutlich teurer werden. Die schwarz-rote Koalition will die Tabaksteuer nämlich stärker anheben als bisher geplant. Eine Schachtel Zigaretten könnte damit im Schnitt rund 9,10 Euro kosten. Bis 2030 rechnet die Bundesregierung mit einem durchschnittlichen Preis von fast 11,80 Euro. Die zusätzlichen Einnahmen sollen auch dem Gesundheitssystem zugutekommen. Volkswagen-Chef Blume hat zum ersten Mal das mögliche Ausmaß der Konzernsparpläne genannt. Ohne Veränderungen der Arbeitskosten müssten weltweit gut 50.000 Stellen gestrichen werden, hieß es. Zoe Tassovali berichtet.
6: Noch ist also nicht entschieden, wie viele Jobs am Ende tatsächlich wegfallen. Gleichzeitig bleibt die Zukunft mehrerer deutscher Werke offen. Für Emden, Hannover, Zwickau und Neckarsulm kann der Konzern über das Jahr 2030 hinaus noch keine wettbewerbsfähige Auslastung zusagen. Blume betont aber, andere Lösungen seien immer besser, als sein Werk zu schließen.
5: Wer in den nächsten Wochen nach Italien fährt, muss mit extremer Hitze rechnen. In mehreren Städten, darunter Rom und Florenz, gilt die höchste Hitzewarnstufe. Auf Sardinien werden in den kommenden Tagen sogar bis zu 43 Grad erwartet. Die Hitzewelle macht sich auch beim berühmten Parmesan bemerkbar. Wegen der hohen Temperaturen geben die Kühe weniger und schlechtere Milch.
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4: Das sieht soweit sehr gut aus. Die Straßen sind frei und wir haben nur einen Blitzer für euch. Der steht in Neuhütten am Bischborner Hof Richtung Lohr in der 60er-Zone. Wenn ihr noch was habt, dann meldet uns das gerne kostenlos unter der 0800 66 66 400.
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4: Ich freue mich, dass ihr mit dabei seid. Gleich sprechen wir über Kunst auf Hauswänden und darüber, warum in Aschaffenburg am Wochenende besonders viel los war. Jetzt aber erstmal Dr. Hook.

0: Genesis war das bei Radio Primavera mit Hold On My Heart. Ich bin gestern erst daran vorbeigefahren und musste gleich zweimal hinschauen. Der Aschaffenburger Stadtteil Damm ist an einigen Stellen jetzt um einiges bunter geworden. Genauer gesagt geht es um Wohnblöcke. Die sind ja oft einfarbig, eintönig und ein bisschen langweilig, aber an einigen Hauswänden leuchten jetzt große Kunstwerke. Mal ein schöner Pfau, mal ein Mädchen auf dem Fahrrad oder ein Gesicht, das sich perfekt mit einer Allee ergänzt. Und jedes Wandbild erzählt seine ganz eigene Geschichte. Entstanden sind die Motive im Rahmen der Aschaffenburger Kulturtage. André Kasmerski von den Stadtwerken Aschaffenburg weiß mehr.
1: Genau das ist das, was wir erreichen wollten. Wir wollten die Menschen miteinander verbinden in ihrer Vielfalt, in ihrem Unterschiedlichsein. Und ich glaube, das haben wir in der Kulturwoche wunderbar hinbekommen und haben das auch jetzt auch mit dem Nachbarschaftsfest hier total schön abgerundet.
0: Also wenn ihr mal wieder in Damm unterwegs seid, Augen ruhig mal offen halten. Die neuen Wandgemälde sind eigentlich nicht zu übersehen. Die schönsten Bilder davon findet ihr natürlich auch auf primavera24.de. Kommt mit uns und Chasing Cars von Snow Patrol gut nach Hause.

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23: Wir haben die Höchsttemperaturen für heute erreicht. In Kleinostheim haben wir 33 Grad bei einem Mix aus Sonne und Wolken. Auch in Miltenberg wird es ein sehr sonniger Abend bei 28 bis 32 Grad. Und in Gelnhausen sieht das genauso aus. Erst morgen sind ab dem Nachmittag Gewitter möglich. Sonst liegt eine warme Woche mit viel Sonnenschein vor uns. Und damit ist es kurz nach 5:30.
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25: Ich bin Marlene Dietschardt. Guten Abend. Auf gleich zwei wichtigen Straßen rund um Aschaffenburg müssen Autofahrer ab heute wieder mehr Zeit einplanen. Auf der B469 gehen die Arbeiten zwischen Stockstadt und Großostheim weiter. Außerdem wird auf der B8 bei Meinerschaft der nächste Bauabschnitt an der Bahnbrücke gestartet. Später als ursprünglich geplant. Anna-Kathrin Mark.
26: Auf der B469 ist jetzt die Fahrtrichtung Seligenstadt dran. Zwischen dem Anschluss zur B26 bei Stockstadt und Stockstadt Nord wird in Wanderbaustellen gearbeitet. Bedeutet engere Spuren, Tempo runter und mögliche Staus. Dort werden Schäden an der Fahrbahn ausgebessert, Schlaglöcher saniert und die Entwässerung am Rand verbessert. Auch auf der B8 bei Meinerschaft ändert sich was. Der Richtungswechsel an der Bahnbrücke wurde auf heute verschoben. Die Fahrbahn Richtung Aschaffenburg wird gesperrt. Der Verkehr läuft dann im Gegenverkehr über die andere Seite. Fertig werden soll die Brückensanierung jetzt voraussichtlich Anfang September.
25: Randale im Schwimmbad, Alkoholfahrt und dann ein Angriff auf Polizisten. In Großumstadt ist ein Einsatz am Freitagabend eskaliert. Das hat die Polizei jetzt bekannt gegeben. Jamie Wagner.
27: Mehrere stark betrunkene Personen sollen erst im Schwimmbad in Großumstadt randaliert haben und danach mit dem Auto davongefahren sein. Später blieb der Wagen auf der B47 bei Rehbach liegen. Dort soll ein 25-Jähriger torkelnd auf die Straße gelaufen sein, die Beamten bedroht und beleidigt und einen Polizisten gegen die Schulter getreten haben. Eine Polizistin wurde bei dem Gerangel leicht verletzt. Der Mann hatte laut Polizei rund 3,8 Promille und muss sich jetzt wegen tätlichen Angriffs und Widerstands verantworten.
25: Die Trockenheit macht Hanau weiter zu schaffen. Die Stadt greift jetzt beim Wasser durch. Bis Ende Oktober ist die Entnahme aus Bächen und aus der Kinzicher Boden, wie die GNZ berichtet. Hintergrund sind niedrige Pegel, fehlender Regen und ein sinkender Grundwasserspiegel. Pumpen und Schläuche dürfen nicht mehr genutzt werden und müssen aus den Gewässern raus. Ausnahmen gibt es unter anderem fürs Schöpfen per Hand, fürs Tränken von Vieh und für die kurzfristige Bewässerung privater Gemüsegärten. Verstöße können mit Bußgeldern bis zu 100.000 Euro geahndet werden. Und alle Nachrichten aus der Welt gibt's wieder zur vollen Stunde.
23: Danke, Marlene.
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23: 17.32 Uhr ist es. Ihr solltet gut in den Feierabend fahren. Wir haben keine Verkehrsmeldungen, aber dafür zwei Blitzer. Einmal in Wörzeck-Mauern auf der B449, wenn ihr Richtung Miltenberg fahrt. 120 sind da erlaubt. Und in Neuhütten am Bischborner Hof Richtung Lohr in der 60er-Zone. Wenn ihr was ergänzen könnt, dann ruft gerne an, kostenlos unter der 0800 66 66 400. Ich wünsche euch eine gute und sichere Fahrt.
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0: Ein Lied aus dem Jahr 1998 war das Belief von Cher hier bei Radio Primavera. Vorhin hatten wir ja schon über die Murals, also die Malereien auf Hauswänden in Damm gesprochen. Und auch in der Aschaffenburger Innenstadt ist es am Wochenende um Kunst und Kultur gegangen. Es war nämlich Museumsnacht. Das bedeutet, die Museen hatten bis kurz nach Mitternacht geöffnet und auch auf den Straßen war einiges los.
1: Ich schnitze Löffel nach verschiedenen historischen Funden vom 8. Jahrhundert bis rauf ins frühe 17.
2: Also das Motto ist ja normalerweise Steinschere Papier und wir haben uns gedacht, damit wir die Kinder was sagen, haben wir eine Steinmühle mit dabei und der junge Herr da unten probiert es gerade aus mit Dinkelkörner, die eben klein zu malen für Mehl.
3: Also wir haben alles vom Fiat 500 bis zum Rolls-Royce, vom offenen Sportwagen bis hin also zu Limousinen. Es ist also alles vertreten und das finden wir eben auch so toll.
0: Also es gab einiges zu entdecken und das war ja auch nur ein kleiner Ausschnitt. Es gab unter anderem noch Tango-Vorführungen, Theater und ein Open-Air-Kino. Falls ihr die Museumsnacht verpasst habt, ist das aber auch kein Problem. Wir waren da und haben munter drauf losgeknipst. Klickt euch einfach mal durch auf primavera24.de. Musikalisch wird es jetzt erstmal ein bisschen regnerisch mit Eurythmics. Aber wer sich noch mehr Sonne wünscht, der bekommt sie auch gleich im Reisewetter.

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2: Falls ihr gerade schon den nächsten Urlaub plant oder einfach mal kurz dem Alltag entfliehen wollt, seid ihr hier genau richtig. Auf Kuba, na klar, echtes Karibik-Feeling, rund 30 Grad, türkisblaues Meer, Palmen, bunte Häuser und diese entspannte Lebensart, bei der die Uhr irgendwie ein bisschen langsamer tickt. Perfekt für alle, die Strand, Musik und blaue Abende unter Palmen lieben. Und die Seychellen, die sehen aus wie aus einem Reiseprospekt. Etwa 28 Grad, glasklares Wasser, weiße Strände und riesige Granitfelsen, genau die Bilder, die man sofort mit den Seychellen verbindet. Kurz gesagt, Kuba bringt karibisches Lebensgefühl und die Seychellen sind der Stoff, aus dem Urlaubsträume gemacht sind. Wo auch immer ihr seid, genießt den Sommer.
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2: Der Abend ist vielerorts sehr sonnig und warm im Primavera-Land. 32 Grad ist aktuell noch die Höchsttemperatur, die über den Abend langsam aber stetig fällt. Trotzdem erwartet uns wieder eine tropische Nacht bei Temperaturen zwischen 21 und 26 Grad. Auch morgen müssen wir nochmal durch die Hitze durch. 31 bekommen wir und 31 Grad natürlich und gegen Nachmittag dann Gewitter. Am Mittwoch dann wieder etwas mehr Sonne und damit ist es 18 Uhr.
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3: Ich bin Dominik Schweiger. Gegen die geplanten Kürzungen beim Unterhaltsvorschuss wächst der Widerstand. Grünen-Chefin Brandner nennt die Kürzungen eine Schweinerei. Mecklenburg-Vorpommerns Ministerpräsidentin Schwesig spricht von einer Bestrafung von Alleinerziehenden und Kindern. Bundesfamilienministerin Prien will den Unterhaltsvorschuss künftig nur noch bis zum 16. statt bis zum 18. Geburtstag eines Kindes zahlen. In der Europäischen Union könnte eine Social-Media-Schranke für Kinder unter 13 kommen. Das hat ein Expertenrat der EU-Kommission empfohlen. Die Reaktionen darüber fallen gemischt aus. Zoe Tassovali mit den Details.
4: Für CSU-Chef Söder sind 13 Jahre eine gute Grundlage für die weitere Diskussion. Deutschlands Digitalbranche hält pauschale Verbote dagegen für den falschen Weg. Auch Linke und Grüne wollen lieber die Plattformen selbst stärker in die Pflicht nehmen. Und die Bundesschülerkonferenz sagt, der entscheidende Hebel liegt im Klassenzimmer.
3: Die Tarifverhandlungen im Einzelhandel sind erstmal zu Ende bzw. festgefahren. Die Arbeitgeber haben die Gespräche in Bayern, Rheinland-Pfalz, im Saarland und Berlin-Brandenburg ausgesetzt. Sie werfen der Gewerkschaft Verdi vor, ausgehandelte Kompromisse wieder in Frage zu stellen. Verdi weist das zurück und kündigt weitere Warnstreiks an. Verdi will für die Beschäftigten 7% mehr Geld, die Arbeitgeber bieten die Hälfte. Kaum ist die Generalsanierung abgeschlossen, gibt's auf der Bahnstrecke zwischen Köln, Wuppertal und Hagen schon das nächste Problem. Kurz vor der Freigabe wurde eine marode Brücke entdeckt. Deswegen bleibt die Strecke vorerst nur eingleisig befahrbar. Fahrgäste müssen weiter mit Ausfällen und Verspätungen rechnen. Die Hitzewelle Ende Juni hat nach Angaben des Deutschen Wetterdienstes Geschichte geschrieben. An fast allen Wetterstationen in Deutschland wurden neue Temperaturrekorde gemessen. An mehr als der Hälfte der Stationen waren es sogar Allzeitrekorde. Mit 41,8 Grad wurde außerdem ein neuer deutscher Hitzerekord aufgestellt.
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2: Es ist sehr ruhig auf den Straßen im Primavera-Land. Ich habe nur zwei Blitzer, einmal auf der B469 bei der Abfahrt Wörth-Eseck-Mauern. Da steht einer Richtung Miltenberg in der 120er-Zone. Und in Neuhütten haben wir einen, der Bischborner Hof. Da steht einer und Richtung Lohr, da sind 60 erlaubt. Habt ihr noch was, dann meldet das gerne kostenlos unter der 0800 66 66 400. Schönen Abend euch.
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0: Eric Clapton war das mit seinem Erfolgstitel I Shot the Sheriff bei Radio Primavera. Zustände wie im Wilden Westen gibt es in den Freibädern zwar zum Glück nicht, aber der Ton wird dort offenbar auch rauer. Es geht um Müll, Pöbeleien und teilweise aggressives Verhalten gegenüber dem Personal. Kollegin Vivian Marx, wie ist es denn bei uns in der Region? Gibt es da auch solche Probleme?
1: Ja, das ist tatsächlich sehr unterschiedlich. Besonders deutlich ist es im Seligenstädter Freibad. Dort hat die Stadt zuletzt von Beleidigungen und üblen Beschimpfungen gegen Mitarbeiter berichtet. An heißen Tagen wird das Team deshalb inzwischen von Security unterstützt. Auch das Freibad in Aschaffenburg bestätigt auf Primavera-Nachfrage solche Probleme. Dort war offenbar sogar schon die Polizei vor Ort. Im Nidderbad in Nidderau gehören laut Betreiber Pöbeleien, verdreckte Toiletten und sogar Gäste, die mit Pommes ins Becken gehen, mittlerweile zum Alltag. Auch dort läuft regelmäßig Sicherheitspersonal durch das Bad. Etwas entspannter ist die Lage am Badesee Hainburg. Dort gibt es keine größeren Vorfälle und keine Security. Allerdings Jugendgruppen, die ihre Plätze sehr dreckig hinterlassen. Ähnliches wird auch aus dem Freibad Amorbach berichtet. Positiv dagegen klingt es aus der Mainauen Badewelt in Großwallstadt. Dort sei es bislang ruhig und insgesamt sehr sauber.
0: Danke, Vivian. Also, wenn wir respektvoll miteinander umgehen, dann ist das Leben für uns alle ein gutes Stück einfacher. Ob für das Personal, für andere Badegäste oder für die Leute, die den Müll am Ende wegräumen müssen. Ihr hört Radio Primavera am Montagabend und jetzt Emilia.

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11: Es ist zwar etwas bewölkt, aber insgesamt sehr freundlich in Geiselbach aktuell. 31 Grad messen wir bei Sonne und Wolken im Wechsel. Bewölkt ist es auch in Klingenberg, dafür aber noch am wärmsten bei 33 Grad. Und in Babenhausen rund 32 Grad bei etwas mehr Sonnenschein. Die nächsten Tage bleiben sommerlich, vereinzelt kann es aber gewittern. Und damit ist es 6:30.
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12: Ich bin Marlene Dietscheid, guten Abend. Eine Ameise wird bei uns zum immer größeren Problem. In Aschaffenburg beschäftigt sich jetzt der Stadtrat mit der großen Drüsenameise. Die breitet sich inzwischen in mehreren Stadtteilen aus und wird auch in anderen Kommunen immer mehr zum Thema. Wolke Kilb.
1: In Aschaffenburg geht es längst nicht mehr nur um ein paar Ameisen im Garten. Betroffen sind etwa Bereiche in Leider, Nilkheim, Damm, der Österreicher Kolonie und im Striedwald. Die große Düsenameise kann Wege unterhöhlen, Pflaster absacken lassen und auch an Stromkästen oder Gebäuden Probleme machen. Auch Hösbach kämpft schon länger mit der Art, dort vor allem auf dem Friedhof. Und im Main-Kinzig-Kreis gibt es ebenfalls bestätigte Fälle, etwa in Maintal, Bruchköbel und Gelnhausen. Die Stadt Aschaffenburg will deshalb jetzt mehr tun. Geplant sind ein eigenes Heißwassergerät und zusätzliches Personal, um die Bekämpfung besser zu koordinieren.
12: Neues Gesicht im Trainerteam des TV Großwallstadt. Marco Sogoric wird zur kommenden Saison neuer Co-Trainer. Er folgt auf Lars Spieß, der sich künftig stärker auf seine berufliche Karriere außerhalb des Handballs konzentrieren will. Sogoric bringt Erfahrung als Spieler und Trainer mit und war zuletzt Cheftrainer und Jugendkoordinator bei der TSG Offenbach-Bürgel. Kontinuität gibt es dagegen bei den Torhütern. Thomas Bohling bleibt eine weitere Saison Torwarttrainer beim TV Großwallstadt. Mehr als 3 Promille und trotzdem noch am Steuer. In Offenbach hat die Polizei am Wochenende mehrere Verstöße festgestellt. Bei gezielten Kontrollen im Stadtgebiet gingen den Beamten unter anderem eine mutmaßliche Trunkenheitsfahrt, ein möglicher Hehlereifall mit einem E-Scooter und ein Verstoß gegen das Waffengesetz ins Netz. Besonders auffällig war ein Autofahrer am Odenwaldring. Zeugen hatten gemeldet, dass er über Rot gefahren und viel zu schnell unterwegs gewesen sein soll. Bei der Kontrolle pustete der Mann 3,07 Promille. Er musste mit aufs Revier und eine Blutprobe abgeben. Und alle Nachrichten aus der Welt gibt's wieder zur vollen Stunde.
11: Danke, Marlene.
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11: Um 18.32 Uhr haben wir eine Meldung von der A3 Richtung Frankfurt. Da ist bei der Ausfahrt Raubrunnen der Verzögerungsstreifen blockiert. Ansonsten wird geblitzt auf der B469 bei Wörzeck-Mauern Richtung Miltenberg in der 120er-Zone. Und in Neuhütten, da steht ein Blitzer am Bischborner Hof Richtung Lohr. Da sind 60 erlaubt. Meldet euch gerne, wenn ihr noch was für uns habt, unter der 0800 66 66 400. Kommt gut an.
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0: Der Montagabend mit Radio Primavera und Leon Durst. Kaum haben wir mal durchgeatmet, ist die nächste Hitzewelle schon wieder da. Zwar nicht ganz so extrem wie die letzte, aber warm genug, dass viele abends wieder ewig nicht einschlafen können. Mir geht's zurzeit auch so. Ich weiß nicht, ob ich das Fenster auflassen soll oder doch lieber zumache. Der Ventilator ist mir nachts zu laut und die Decke umzudrehen, das hilft ja auch nur bedingt. Wir haben uns mal im Primavera-Land umgehört. Habt ihr Tipps gegen die Hitze einer Sommernacht?
1: Den hätte ich gern gewusst, weil ich selber jetzt viel geschwitzt habt.
2: Kalte Wadenwickel.
3: Vorher eine Abkühlung im Pool, am besten nachts, nach 12.
4: Kaltes Bier.
5: Kalte Dusche.
6: Fenster aufmachen, durchziehen lassen, Ventilator aufstellen.
7: Also am liebsten schlafe ich eigentlich draußen.
0: Also eins merkt man, gegen heiße Nächte hat irgendwie jeder sein ganz eigenes Rezept. Mir persönlich hilft Musik vor dem Schlafengehen. Und wenn das bei euch auch so ist, dann geht es hier später weiter mit dem Primavera Nachtschwärmer. Auf jeden Fall wünsche ich euch, auch wenn es jetzt noch ein bisschen früh ist, schon einmal eine gute und hoffentlich kühle Nacht.

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13: Allmählich wird es etwas angenehmer draußen im Primavera-Land. Die Temperaturen liegen zwar noch bei rund 30 Grad, dafür wird es jetzt Stück für Stück etwas kühler. In der Nacht zeigt das Thermometer dann 21 bis 26 Grad an. Dabei bleibt es auch erstmal bewölkt, dafür aber trocken. Der Dienstag startet mit Sonnenschein, über den Nachmittag ziehen dann aber immer mehr Wolken auf und es kann gewittern. Ab Mittwoch wird es wieder sonniger.

0: Höchsttemperatur von 29 Grad. Und damit ist es 19 Uhr.
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2: Ich bin Joshua Heise. In der Europäischen Union könnte eine Social-Media-Schranke für Kinder unter 13 kommen. Das hat ein Expertenrat der EU-Kommission empfohlen. Die Reaktionen darüber fallen gemischt aus. Zoe Tassovali mit den Details.
3: Für CSU-Chef Söder sind 13 Jahre eine gute Grundlage für die weitere Diskussion. Deutschlands Digitalbranche hält pauschale Verbote dagegen für den falschen Weg. Auch Linke und Grüne wollen lieber die Plattformen selbst stärker in die Pflicht nehmen. Und die Bundesschülerkonferenz sagt, der entscheidende Hebel liegt im Klassenzimmer.
2: Bundesfamilienministerin Prien bekommt für ihre geplante Kürzung beim Unterhaltsvorschuss heftigen Gegenwind. Mecklenburg-Vorpommerns Ministerpräsidentin Schwesig und Grünen-Chefin Brandner kritisieren, der Staat spare auf Kosten von Alleinerziehenden und ihren Kindern. Prien plant, den Vorschuss künftig nur noch bis zum 16. statt bis zum 18. Geburtstag zu leisten. Als bisher einziger großer Lebensmittelhändler befürwortet Aldi Süd die geplante Zuckersteuer auf Softdrinks. In einem Posier heißt es, die Abgabe solle direkt bei den Herstellern erhoben werden, damit diese ihre Rezepturen ändern. Die schwarz-rote Bundesregierung hat die Steuer im Rahmen ihres Sparpakets beschlossen. Details sind aber noch offen. Rauchen könnte im kommenden Jahr deutlich teurer werden. Die schwarz-rote Koalition will die Tabaksteuer nämlich stärker anheben als bislang geplant. Eine Schachtel Zigaretten könnte dann im Schnitt rund 9,10 Euro kosten. Bis 2030 rechnet die Bundesregierung mit einem durchschnittlichen Preis von fast 11,80 Euro. Die zusätzlichen Einnahmen sollen auch dem Gesundheitssystem zugutekommen.
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0: Es ist kurz nach 7. Verkehrsmeldungen haben wir nicht, nur zwei Blitzer. Einmal auf der B469 Wörzeck-Mauern Richtung Miltenberg in der 120er-Zone und in Neuhütten am Bischbornerhof Richtung Lohr. Da sind 60 erlaubt. Kommt gut in den Abend. Ach so, das wären die Blitzer gewesen.
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0: Und jetzt haben wir Westernhagen hier mit Freiheit.

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7: Ich bin Marlene Dietscheid. Eine Ameise wird bei uns zum immer größeren Problem. In Aschaffenburg beschäftigt sich jetzt der Stadtrat mit der großen Drüsenameise. Die breitet sich inzwischen in mehreren Stadtteilen aus und wird auch in anderen Kommunen immer mehr zum Thema. Wolke Kilb.
8: In Aschaffenburg geht es längst nicht mehr nur um ein paar Ameisen im Garten. Betroffen sind etwa Bereiche in Leider, Nilkheim, Damm, der Österreicher Kolonie und im Striedwald. Die große Düsenameise kann Wege unterhöhlen, Pflaster absacken lassen und auch an Stromkästen oder Gebäuden Probleme machen. Auch Hösbach kämpft schon länger mit der Art, dort vor allem auf dem Friedhof. Und im Main-Kinzig-Kreis gibt es ebenfalls bestätigte Fälle, etwa in Maintal, Bruchköbel und Gelnhausen. Die Stadt Aschaffenburg will deshalb jetzt mehr tun. Geplant sind ein eigenes Heißwassergerät und zusätzliches Personal, um die Bekämpfung besser zu koordinieren.
7: Neues Gesicht im Trainerteam des TV Großwallstadt. Marco Sogoric wird zur kommenden Saison neuer Co-Trainer. Er folgt auf Lars Spieß, der sich künftig stärker auf seine berufliche Karriere außerhalb des Handballs konzentrieren will. Sogoric bringt Erfahrung als Spieler und Trainer mit und war zuletzt Cheftrainer und Jugendkoordinator bei der TSG Offenbach-Bürgel. Kontinuität gibt es dagegen bei den Torhütern. Thomas Bohling bleibt eine weitere Saison Torwarttrainer beim TV Großwallstadt. Mehr als 3 Promille und trotzdem noch am Steuer. In Offenbach hat die Polizei am Wochenende mehrere Verstöße festgestellt. Bei gezielten Kontrollen im Stadtgebiet gingen den Beamten unter anderem eine mutmaßliche Trunkenheitsfahrt, ein möglicher Hehlereifall mit einem E-Scooter und ein Verstoß gegen das Waffengesetz ins Netz. Besonders auffällig war ein Autofahrer am Odenwaldring. Zeugen hatten gemeldet, dass er über Rot gefahren und viel zu schnell unterwegs gewesen sein soll. Bei der Kontrolle pustete der Mann 3,07 Promille. Er musste mit aufs Revier und eine Blutprobe abgeben. Und alle Nachrichten aus der Welt gibt's wieder zur vollen Stunde.
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14: Ich bin Joshua Heise. Die Hitzewelle Ende Juni hat nach Angaben des Deutschen Wetterdienstes Geschichte geschrieben. An fast allen Wetterstationen in Deutschland wurden neue Temperaturrekorde gemessen. An mehr als der Hälfte der Stationen waren es sogar Allzeitrekorde. Mit 41,8 Grad wurde außerdem ein neuer deutscher Hitzerekord aufgestellt. Die EU-Staaten haben als letztes

0: letzte Instanz für mehr Fluggastrechte gestimmt. Da geht's dann zum Beispiel darum, dass Kinder ohne Reservierungsaufpreis neben ihren Eltern sitzen dürfen oder um Entschädigungen, wenn der Flug zu spät ist oder ausfällt. Mehr von Dieter Ebeling.
1: Bei Verspätungen, die von der Fluggesellschaft zu verantworten sind, ändert sich nicht sehr viel. Ab 3 Stunden gibt es Entschädigungen, abhängig von der Flugdauer. Neu sind Zeitvorgaben. Innerhalb von 4 Tagen muss der Passagier über seine Rechte informiert werden. Dann hat er 9 Monate für die Beantragung Zeit. Eine Entscheidung kommt innerhalb von 30 Tagen.
0: Die Tarifverhandlungen im Einzelhandel liegen erstmal auf Eis. Die Arbeitgeber haben die Gespräche in Bayern, Rheinland-Pfalz, im Saarland und Berlin-Brandenburg ausgesetzt. Sie werfen der Gewerkschaft Verdi vor, ausgehandelte Kompromisse wieder in Frage zu stellen. Verdi weist das zurück und kündigt weitere Warnstreiks an. Verdi will für die Beschäftigten 7% mehr Lohn, die Arbeitgeber bieten die Hälfte. Dass die deutsche Fußballnationalmannschaft bei der WM so früh rausgeflogen ist, war nicht nur enttäuschend, für den DFB wird's jetzt auch richtig teuer. Die Rede ist von einem Defizit von 9,4 Millionen Euro, wie der Kicker berichtet. Nicht mit einberechnet ist da das Aus von Nationaltrainer Julian Nagelsmann. Ins Plus wäre der DFB laut eigener Aussage erst ab dem Finale gekommen.
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11: Ich bin Joshua Heise. EU-Experten empfehlen ein Mindestalter von 13 Jahren für soziale Netzwerke. Die Bundesschülerkonferenz findet das generell gut. Ein Verbot ist laut Generalsekretärin Kirchhoff aber nur eine einfache Lösung. Sie fordert vor allem mehr soziale Medienkompetenz an Schulen. Diese und auch viele Lehrkräfte seien aber immer noch nicht auf dem aktuellen Stand. Im schwelenden VW-Sparkurskonflikt hat Konzernchef Blume erstmals eine Zahl genannt. Ohne Veränderung der Arbeitskosten würden weltweit bis zu 50.000 Stellen wegfallen, sagte er in einem Interview im VW-Intranet. Zoe Tassovali berichtet.
12: Noch ist also nicht entschieden, wie viele Jobs am Ende tatsächlich wegfallen. Gleichzeitig bleibt die Zukunft mehrerer deutscher Werke offen. Für Emden, Hannover, Zwickau und Neckarsulm kann der Konzern über das Jahr 2030 hinaus noch keine wettbewerbsfähige Auslastung zusagen. Blume betont aber, andere Lösungen seien immer besser.

0: als sein Werk zu schließen.
1: Ungarns neuer Regierungschef Modja will das Land komplett umkrempeln. Das Parlament hilft ihm dabei und hat eine Verfassungsnovelle beschlossen, die auch die Absetzung von Staatspräsident Sulyok vorsieht. Der gilt als Vertrauter von Ex-Premier Orban. Sulyok muss die Änderungen gegenzeichnen, ansonsten droht ihm Modja mit einem Amtsenthebungsverfahren. Vor einer Woche ist Rapperin Icky Mel mit ihrem Song Fußballmänner im ZDF-Morgenmagazin aufgetreten. Während das hierzulande teilweise für Irritationen gesorgt hat, wird der Gig online gefeiert, auch in den USA. Auslöser ist US-Rapperin Doechii, die Icky Mels Auftritt auf TikTok geteilt hatte. Viele US-Fans schreiben, sie lieben den Song, auch wenn sie ihn offensichtlich nicht verstehen.
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16: Ich bin Florian Klaus. Bundesfamilienministerin Prien bekommt für ihre geplante Kürzung beim Unterhaltsvorschuss heftigen Gegenwind. Mecklenburg-Vorpommerns Ministerpräsidentin Schwesig und Grünen-Chefin Brandner kritisieren der Staatssparer auf Kosten von Alleinerziehenden und ihren Kindern. Prien plant, den Vorschuss künftig nur noch bis zum 16. statt bis zum 18. Geburtstag zu leisten. Kurz nach neuen US-Angriffen auf den Iran hat Präsident Trump die Wiederaufnahme der Seeblockade gegen Schiffe angekündigt, die iranische Häfen ansteuern oder von diesen abfahren. Allen anderen Ländern soll ein fairer und offener Zugang zur Meerenge möglich sein, teilt er auf seiner Plattform Truth Social mit. Tina Eck berichtet.
17: Trump sagt, dass die USA die volle Kontrolle über die Straße von Hormuz übernehmen und diese betreiben wollten. Dies beinhaltet eine Transitgebühr von 20% des Frachtwertes von Lastschiffen, denen die USA sichere Passage gewährleisten. Iranische Schiffe werden fortan wieder von allen heimischen Häfen blockiert.
16: 12 US-Bundesstaaten wollen die Übernahme von Warner Brothers durch Paramount stoppen und haben Klage eingereicht. Sie befürchten höhere Preise und weniger Filme und TV-Sendungen. Die US-Regierung hatte den Deal über 110 Milliarden Dollar zuvor ohne Auflagen genehmigt. Der Vater des Paramount-CEOs gilt als enger Vertrauter von Präsident Trump. Die EU-Kommission hat Rindsleder und weitere Produkte aus der Entwaldungsverordnung gestrichen. Unternehmen müssen damit nicht mehr nachweisen, dass Leder, runderneuerte Reifen oder Kfz-Sitze aus entwaldungsfreier Produktion stammen. Löslicher Kaffee und bestimmte Palmölprodukte kommen dagegen neu in die Pflicht. WWF

0: und Deutsche Umwelthilfe kritisieren die Lederausnahme als wissenschaftlich nicht begründbar.
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9: Ich bin Florian Klaus. Bei der extremen Hitzewelle im Juni sind an fast allen Messstationen des Deutschen Wetterdienstes Rekorde registriert worden. Bei über der Hälfte der knapp 500 Geräte handelte es sich um Allzeithochs, bei anderen um die höchsten je gemessenen Monatswerte. Thomas Bleskin berichtet.
10: Gleich mehrfach wurde im Juni die 40-Grad-Marke überschritten. Am 27. erreichte das Thermometer in Möckern-Drewitz in Sachsen-Anhalt 41,8 Grad. Was die Tagesmittelwerte angeht, liegt Deutschland laut DWD mittlerweile etwa auf dem Niveau von Frankreich oder Spanien. Daher gäbe es hierzulande ab sofort sehr ähnliche Herausforderungen, insbesondere beim Hitzeschutz.
9: Wenn ein Elternteil für Kinder keinen Unterhalt zahlt, können Alleinerziehende vom Staat einen Vorschuss beantragen. Dass Bundesfamilienministerin Prien den nur noch bis zum 16. Geburtstag der Kinder zahlen lassen will, hat der CDU-Politikerin auch aus der SPD Kritik eingebracht. Mecklenburg-Vorpommerns Ministerpräsidentin Schwesig hat gesagt, dass dadurch Alleinerziehende und deren Kinder bestraft würden. Das sei falsch. In Berlin hat sich der CDU-Vorstand gerade erst hinter Stefan Evers als neuen Spitzenkandidaten gestellt und er steht im Wahlkampf direkt im Feuer der politischen Gegner. SPD-Spitzenkandidat Krach meinte beim RBB, ein Politikwechsel sei nicht zu sehen. Evers habe den regierenden Bürgermeister Wegner bis zuletzt unterstützt. Der hatte nach langen Diskussionen und widersprüchlichen Angaben zu seinem Verhalten beim großen Stromausfall im Januar auf die Kandidatur verzichtet. Die humanitäre Lage im Gazastreifen ist immer noch katastrophal. Deutschland sowie andere Länder und Organisationen haben darum knapp 900 Millionen Euro für den Wiederaufbau zugesagt. Dabei geht es unter anderem um die Grundversorgung der Zivilbevölkerung mit Wasser- und Sanitäranlagen und die Beseitigung von Trümmern des Kriegs.
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1: Ich bin Florian Klaus. US-Präsident Trump will künftig Geld für die USA kassieren, wenn Schiffe durch die Straße von Hormuz fahren. 20% des Frachtwerts soll es künftig kosten, aus Fairnessgründen für die Sicherung des Seewegs, so Trump. Außerdem hat Trump angekündigt, dass die USA ihre Seeblockade iranischer Häfen wieder aufnehmen werden und das US-Militär hat die dritte Nacht in Folge Angriffe auf den Iran gestartet. Flugreisen sind für deutsche Verbraucher erneut teurer geworden. Selbst bei Billigfliegern werden laut einer Studie des Deutschen Zentrums für Luft- und Raumfahrt noch einmal deutlich höhere Preise aufgerufen. Thomas Bleskin berichtet.
2: Als Gründe für die höheren Tarife nennt die Studie ein knappes Flugangebot sowie hohe Steuern und Gebühren an deutschen Flughäfen. Viele Airlines setzen ihre Maschinen deshalb lieber in anderen europäischen Ländern ein. Für deutsche Verbraucher gilt aber weiterhin, wer früh bucht, bekommt sein Ticket in der Regel günstiger.
1: Bei Volkswagen kündigen sich weiter große Einschnitte an. Rund 50.000 Stellen weltweit würden wohl wegfallen, falls die Arbeitskosten gleich bleiben. Das hat Konzernchef Blume intern angekündigt. Aktuell werde demnach geprüft, welche Anpassungen nötig und möglich seien. Es waren zuletzt schon Zahlen kursiert, wie hoch der geplante Stellenabbau ausfallen könnte. Offiziell bestätigt hatte Blume die Berichte aber bisher nie. Als bisher einziger großer Lebensmittelhändler befürwortet Aldi Süd die geplante Zuckersteuer auf Softdrinks. In einem Positionspapier heißt es, die Abgabe solle direkt bei den Herstellern erhoben werden, damit diese ihre Rezepturen ändern. Die schwarz-rote Bundesregierung hat die Steuer im Rahmen ihres Sparpakets beschlossen, Details sind aber noch offen.
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1: Ich bin Florian Klaus. Für Bewohnerinnen und Bewohner in Pflegeheimen steigen die Kosten immer weiter. Im ersten Jahr im Heim werden im bundesweiten Schnitt 3.364 Euro pro Monat aus eigener Tasche fällig. Der Eigenanteil ist damit innerhalb eines Jahres um mehr als 250 Euro gestiegen. Dabei gibt es regional aber große Unterschiede. Am teuersten ist die Pflege in Bremen und im Saarland. Am günstigsten kommen Pflegeheimbewohner noch in Sachsen-Anhalt weg. Der Kinderschutzbund sieht Sparpläne der Bundesfamilienministerin Prien beim Unterhaltsvorschuss als Skandal. Es gebe schon ein großes Problem mit Kinderarmut im Land, sagte Geschäftsführer Krein im ZDF. Und Alleinerziehende seien die am meisten von Armut betroffene Gruppe überhaupt. Der Staat kann mit dem Vorschuss einspringen, wenn ein Elternteil keinen Unterhalt zahlt. Das soll nach Plänen Priens aber nur noch bis zum 16. Geburtstag des Kindes passieren. Fast überall in Deutschland sind während der Hitzewelle im Juni Temperaturrekorde gefallen. An fast allen Messstationen des Deutschen Wetterdienstes gab es ein neues Allzeithoch oder zumindest einen neuen Juni-Rekord. Den Experten zufolge hat Deutschland beim Tagesmittel inzwischen zu Ländern wie Frankreich und Spanien aufgeschlossen. Daraus folgen auch ähnliche Herausforderungen, etwa beim Hitzeschutz, sagen sie. In der Europäischen Union könnte eine Social-Media-Schranke für Kinder unter 13 kommen. Das hat ein Expertenrat der EU-Kommission empfohlen. Die Reaktionen darüber fallen gemischt aus. Suita Sovali mit den Details.
2: Für CSU-Chef Söder sind 13 Jahre eine gute Grundlage für die weitere Diskussion. Deutschlands Digitalbranche hält pauschale Verbote dagegen für den falschen Weg. Auch Linke und Grüne wollen lieber die Plattformen selbst stärker in die Pflicht nehmen. Und die Bundesschülerkonferenz sagt, der entscheidende Hebel liegt im Klassenzimmer.
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